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0: Das ist der Kanal 3 Wecker, der euch zusammen mit dem Mond noch durch die frühen Morgenstunden begleitet. Natürlich mit einfach guter Musik, auch an dem Dienstag, 6. Oktober. Perfekt zur Stimmung draussen gibt es den Kanal 3 Klassiker von Mike Oldfield, Moonlight Shadow. Der Mond, der ist noch am Start. Und für die gute Abwechslung hören wir auch noch den neuesten Hit von Teddy Swims, Mr. Know It All, beide Songs. Unter anderem in der nächsten halben Stunde. Jetzt haben wir gerade 17:30. Die
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0: Noch recht kühl und feucht ist es jetzt in den Morgenstunden noch. Im Verlauf des Morgens gibt es dann auch noch ein paar Nebelfelder, die sich dann am Vormittag auflösen. Dann gibt es dann einen schönen Dienstag mit viel Sonne und wenigen Wolken am Himmel bei den maximal 22 Grad. Aktuell, das ist eben noch ein bisschen kühle 10 Grad.
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0: 1 Minute nach der 5:30 und ich habe nichts vermeldet um diese Zeit. Ihr kommt sauber ans Ziel.
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0: Zurück zu den Wurzeln. Unter diesem Motto haben die Frauen vor Schweizer Nazi gestern ihr Training gehabt. Heisst, alle Spielerinnen haben ein Trikot angelegt von ihrem Jugendverein. Schöne Aktion. Wissen, wo das alles angefangen hat und ja nicht vergessen. Am Mikrofon der Sven Müller. Am Freitag da spielen sie dann wieder in der gewohnten Tennis-Rot-Weiss-Schweizer Nazi-Farbe gegen Israel um die WM-Quali.
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strecken. Gerne. Und langsam mit Gang kommen wir zum Kanal 3 Wecker an diesem Dienstagmorgen, 19 Minuten vor der 6. Und einer Frau, die meiner Meinung nach eine der krassesten Stimmen hat von der neuen Zeit. Ja, ich rede von der Ray aus England, ein riesen Talent aus der Musikbranche, die aktuell auch ihren Hater hurtig schnell zeigt ihr im letzten Insta-Post. Hey, ich bin im Fall kein One-Hit-Wonder. Ja, auf diesem Bild sieht man, wie sie so Platten hat mit Auszeichnungen, wo es drauf steht, dass die Songs schon über 1 Million

0: Milliarden Streams haben auf den Plattformen, also auf den Streaming-Plattformen. Und einer von diesen Songs, das ist ihr aktueller Hit Where Is My Husband, richtiges Jazz-Brass-Band, Big Band, Brett mit viel Swing. Hören wir gleich jetzt, Dre, was für eine Frau.
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0: einfach gute Musik. Made in Switzerland, das gibt es hier im Kanal 3 Wecker in der nächsten Viertelstunde. One life, one soul. Dank dem Kanal 3 Klassiker von der Rockband Gotthard, One Life, One Soul. Noch mit dem Steve Lee, ein richtiger Hühnerhaut-Song von den Mannen mit ihren langen Haaren. Und für die saubere Abwechslung hören wir den aktuellen Hit von der Ravine Lanay, ihren Song Love Me Not. Gibt es den gleich als erstes nach den News? Die ersten News vom Tag gibt es jetzt. Jetzt ist es 6 Uhr.
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0: Die kommen von Christoph Gerber.
3: In der Gemeinde Brügg hängen seit ein paar Wochen ganz viele neue Fahnen. Auf diesen Fahnen sieht man einen Haufen bekannte Gesichter, wie etwa die beiden Orientierungsläufer Simona und Fabian Ebersold oder auch einen erfolgreichen Gewichtheber von Brügg. Die Fahne hat die Gemeinde selber aufgehängt, erklärt der Brügger Gemeindepräsident Franz Kölliker. Damit wollen sie erfolgreiche Personen aus der Gemeinde ehren.
4: Wir haben das schöne Vergnügen, dass wir in Brügg immer sehr viele erfolgreiche Personen haben, die sich entweder auf der nationalen oder auf der internationalen Ebene bewegen. Und dann haben wir uns überlegt, wir tun doch für jede Meisterschaft, also Schweizer, Europa oder Weltmeisterschaft, für jede Meisterschaft gibt es so eine Fahne.
3: Die aktuell 28 verschiedenen Fahnen hängen jetzt noch knapp eine Woche an den Kandelaber von Brügg, bevor man sie wieder abnimmt. Die Gemeinde will die uns jährlich Mitte August wieder aufhängen, also nach dem Nationalfeiertag. Pakistan und Türkei wollen Saudi-Arabien im Kampf gegen die jemenitischen Houthi-Rebellen unterstützen. Das hat das sogenannte Mekka-Bündnis von diesen drei Ländern bekannt gegeben. Pakistan, Türkei wollen Soldaten auf Saudi-Arabien schicken und dort stationieren, heisst es in ihrer Erklärung. Gleichzeitig verurteilt das Bündnis die Attacken der Houthis auf Saudi-Arabien. Die drei Länder haben im August den Mekka-Verteidigungspakt unterschrieben. Ähnlich wie beim NATO-Vertrag wollen sie das jeweilige Land unterstützen, wenn es einen Angriff darauf gibt. Die jemenitische Regierung hat unterdessen einen Angriff gegen die Houthi-Rebellen im eigenen Land gestartet. Der Co-Pilot von Fly Dubai-Maschine hat jetzt das Motiv für seine Tat bekannt gegeben. Der Mann hat letzten Mittwoch mit einer Rettungsaxt den Pilot attackiert, aus Flugzeug auf den Flughafen von Tel Aviv abstürzen. Der Co-Pilot sagt jetzt, er habe das als Rache für Gas angemacht und als Märtyrer sterben. Das berichtet der israelische Sender Channel 12. Passagiere konnten den Co-Pilot überwältigen und andere Piloten, die im Flieger waren, haben die Maschine sicher gelandet. Israel probiert unterdessen herauszufinden, ob der Co-Pilot allein hat gehandelt oder im Auftrag von jemand anderem.
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0: Ja, morgen nach kühl und gegen Nachmittag wird es angenehm warm. Dazu scheint die Sonne und es hat nur ein paar Wolken im Himmel, die aber nichts mit sich bringen. Aktuell eben kühl haben wir um die 10 Grad von aussen. Maximal dürfen wir heute die Temperaturen so um die 22 bis 23 Grad geniessen.
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0: 3 ab 6 und ihr kommt aktuell ohne Probleme von A nach B. Habt Sorge und gute Fahrt wünsche ich euch.
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0: Zu aufstehen, so früh am Morgen, manchmal easy, manchmal aber auch nicht einfach. Vor allem, wenn die Decke noch so schön warm ist und man die perfekte Position im Bett gefunden hat. Aber hey, noch heute 5 oder 10 Minuten länger zu bleiben liegen, hat noch niemandem geschadet. Und vielleicht ist ja der Chef in den Ferien. Also wenn man ein paar Minuten später auf den Bügel kommt, geht niemandem einen Zack aus der Krone. Am Mikrofon ist der Sven Müller. Hoffe, ihr startet ohne inneren Stress in den Dienstag.
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0: 12 ab 6 haben wir jetzt gerade. Das ist der Kanal 3 Wecker, der ihr hört. Schön, sind wir am Morgen zusammen unterwegs. Guten Morgen zusammen. Schon der Pete Schweber hat immer gesungen.
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0: Ja, und das ist jetzt im Herbst wirklich sozusagen das Motto. Wobei, Samuel Bichsu aus dem Kanal 3-Team, du hast das Gefühl, so viel Pilze hat es im Moment eben gar nicht.
2: Ja, ich muss nicht an dem Platz, wo ich oben gehe. Alles ist ausgetrocknet und dort, wo oben ganze Haufen Hexenröhrlinge, Rotfüßli oder Pfifferlinge sind, steht höchstens mal so ein vertrockneter Keib rum, ganz lederig, wo der Dörex nicht einmal mehr bräuchte, um nicht zu trocknen. Auf Social Media sehe ich aber Leute, die Haufen wie Steigpilze und weiss nicht was alles finden, und ich denke mir aber, hei, hei, hei, ich bin einfach am falschen Ort unterwegs. Aber eben, es war ja wirklich schon sehr trocken gewesen, jetzt die letzten paar Wochen. Darum habe ich schon das Gefühl, bei uns rum, da hat es auch nicht wirklich viel Pilze.
0: Ja, ob es denn das wirklich war mit Pilzen in diesem Jahr nach dem Hitze Sommer 26. Wir lösen auf in einer Stunde hier im Kanal 3 Wecker für all die, die ihre Pilzli nicht im Migros oder im Coop wegen posten, sondern noch selber auf die Suche gehen.
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0: 9 Minuten vor der halben 7 haben wir jetzt, das ist der Kanal 3 Wecker an diesem Dienstag Morgen, wo man Kanal 3 sogar international hört.
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0: Für viele sind die Ferien durch die Herbstferien wieder zurück zum Arbeiten. Nicht aber für meine Kanal 3, 2, 1 Los-Kandidatin von heute Morgen, Lucia aus Studen. Lucia, du läutest direkt von Norditalien an. Wie kommt man dazu, dass man in Norditalien gleich Kanal 3 hört?
2: Dann bin ich immer im Bild, wo der Hai läuft. Genau. Da ist wirklich ein bisschen mühsam zum Radio hören. Da wechselt alles 300 Meter, wechselt irgendwie der Sender, wenn du unterwegs bist.
0: Ja.
2: Und darum, also wenn ich da gar keine Verbindung mit Kanal 3, dann ist das top.
0: Wie ist denn, wenn wir gerade schon heute auf Norditalien geschaltet sind, wie ist denn bei dir das Wetter momentan?
2: Ja, also heute hat ganz kurz mal ein bisschen geregnet, aber ist zerbrochen und dann mit dann eben nachher an den See runter, am Gardasee, und wir haben den Sinn, vom Arbolino auf Arda zu laufen.
0: Richtig, schön. Ja. Ja komm, dann spielen wir doch das Kanal 3-2-1 los, unser Morgenspiel. Du musst mir 3 Fragen in 30 Sekunden richtig beantworten. Und wenn du das schaffst, dann gibt es für dich eine 50 Franken Geschenkkarte vom Sonterbrück.
2: Ja, das wäre natürlich auch cool, ja. Kanal 3-2-1 los.
0: Die Schweizer Schutnazi ist heute Abend wieder im Einsatz. Gegen wer? Kroatien oder Nordmazedonien?
2: Keine Ahnung,
0: Nordmazedonien. Das ist richtig, erster Punkt. Letztes Wochenende war Lesensonntag in Erlach und in welcher anderen Gemeinde im Seeland?
2: Wann?
0: Ja, es wäre Liegert, aber komm, ich gebe dir das. Das ist ja fast nebendran. Wie heisst der Kanal 3 Klassiker vom Tal Bachmann richtig? She's so high oder she's so down?
2: She's so high.
0: Und mit she's so high holst du dir die dritte richtige Antwort. Lucia, ich würde sagen, der Gutschein gehört dir.
2: Ja, das ist doch cool, ja. Habe ich Wein gehabt heute. Ja, gut.
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1: Unterwegs an diesem Dienstagmorgen mit dem Kanal 3 Wecker und der Kultband Toto. Ihre Kanal 3 Klassiker Afrika hören wir noch in den nächsten 20 Minuten. So eine richtige Hymne für zum Mitsingen unter der Dusche. Und einer, der hier auch super geht, ist der Hit von der Gail A, B, C, D, F, U. Ja, gut, weiter könnt ihr dann auch selber singen. Den gibt es auch noch. Jetzt ist es gerade 6:30. Die
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1: Kommen vom Christoph Gerber.
4: Nächsten Sommer geht Zins ein neues Oberstufenzentrum auf. Die Inser Oberstufenschüler und die von den Nachbargemeinden Gampel und Reiten gehen ab dann nicht mehr ins alte Dorfschulhaus. Darum gibt es dort den Haufen freien Platz. Und den braucht man Zins dringend. Zum herauszufinden, wer und wie man den Platz am besten kann brauchen, hat die Gemeinde Machbarkeitsstudie gemacht, wie der Inser Gemeinderat Martin Schöni sagt.
5: Wir haben nachgeschaut, wie der Schulbetrieb in 5 Jahren aussieht. Oder wir haben so 5 Jahre voraus probieren zu schauen. Und darum ist eigentlich die Machbarkeitsstudie, die da ziemlich Geld kostet. Aber die ist eigentlich sehr wertvoll, respektive das ist jetzt ein sehr gutes Arbeitspapier für uns intern.
4: Darum könnte man zum Beispiel das Dorfschulhaus dann gleich noch wichtig brauchen. Das könnte man dann brauchen, wenn die Schulen auf andere Räume ausweichen, zum Beispiel wegen Umbauarbeiten. Die Ukraine hat die Region rund um Moskau mit mehreren 100 Drohnen angegriffen. Rund 650 Drohnen sollen in Richtung der russischen Hauptstadt letzte Nacht geflogen sein. Die Luftabwehr hat die meisten oben runtergeholt, schreibt der Moskauer Bürgermeister auf Telegram. Ein ukrainisches Portal schreibt, dass eine Ölförderanlage in der Nähe von Moskau das Ziel des Angriffs sei. Der ukrainische Präsident Volodymyr Zelensky hat sich gestern optimistisch gezeigt, dass es weitere Gespräche über ein Ende des Krieges gibt. Die USA haben vor, ein Treffen mit Vertretern von allen 3 Ländern zu organisieren. Zum Sport Eishockey NHL. Der russische Superstar Alexander Ovechkin hat bekannt gegeben, dass die aktuelle Saison seine letzte in der NHL ist. Der 41-jährige Stürmer spielt seit 2005 für die Washington Capitals. Im April letzten Jahr hat der Ovechkin der Wayne Gretzky als NHL-Rekordtorschütze abgelöst. 2018 hat er mit Washington den Stanley Cup gewonnen. Ob er mit seiner Karriere weitermacht, zum Beispiel zu Russland, das hat der Ovechkin nicht gesagt.
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1: Kurz erzählt, das Wetter, das ist heute schön, sonnig und angenehm warm, bei den maximal 22 Grad am Nachmittag. Aktuell aber noch harte Pulli und vielleicht eine leichte Jacke anlegen bei 10 Grad. Und dazu hat es noch ein paar Nebelfelder. Die lösen sich aber dann im Verlauf des Vormittags auf.
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1: Wir haben jetzt 3 Minuten nach der 6:30 und ich habe eine kleinere Meldung, und zwar auf der A16 von Delsberg Richtung Biel. Da stockt es ein bisschen, 10 Minuten oder dort länger brauchen. Sonst läuft alles tipptopp in der Region.
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1: Ja, wünsche euch einen guten Morgen zusammen mit dem Kanal 3 Wecker und mit mir, Sven Müller. Gut in Gang kommen.
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0: 20 vor 7 haben wir jetzt den Kanal 3 Wegreiter eingeschaltet an diesem Dienstagmorgen.
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0: Eine Ehrung für Sportler oder Auszeichnungen von Leuten, die etwas Besonderes leisten, die gibt es normalerweise so einmal im Jahr. Sei das an einem grossen Event oder an einer Gemeindeversammlung. Der Gemeinde Brück hat es aber nicht gelangt, darum haben sie sich etwas ganz Besonderes ausgedacht. Was das ist, im Beitrag von der Vania Di Nicola aus der Kanal 3 Redaktion.
2: Seit ein paar Wochen hängen die Brücke überall Fahnen mit Gesichtern zusammen. Dort trafen sie etwa die beiden bekannten Brücker Orientierungsläufer Simona und Fabian Ebersold zu sehen oder auch andere Leute, die eine nationale oder internationale Meisterschaft haben gewonnen haben. Hinter dieser Aktion steht die Gemeinde Brück, erzählt der Gemeindepräsident Franz Kölliker. Entstanden sind diese Idee so.
3: Wir tun jeweils die Personen, die Gemeindeversammlung Ende des Jahres, die ehren. Und wir haben uns jetzt überlegt, ja, wie können wir das vielleicht noch ein bisschen präsenter machen und wie können wir das noch ein bisschen visuell besser ins Bild setzen, dass die Brückerinnen und Brücker überhaupt realisieren, was dort über die letzten Jahre immer geleistet worden ist.
2: Und dann sind der Brücker Gemeinderat eben auf die Idee mit den Fahnen gekommen, um diese Leute noch ein bisschen mehr zu ehren. Und aus einer Idee ist das ganze Konzept entstanden.
3: Das Konzept dahinter ist, dass wir eben auch ein bisschen retrospektiv schauen. Wir schauen nicht immer nur das aktuelle Jahr, sondern wir schauen für jedes Jahr, für jede Meisterschaft, wir wieder neue Fahnen erstellen. Und zum Beispiel jetzt gerade die EM im Orientierungslauf ist gerade wieder durch gewesen. Dort wird es jetzt auch wieder zwei neue Fahnen geben für Fabian und für Simona. Und nachher können wir die nächstes Jahr dann dazu suchen.
2: Ziel sei es, dass wir die 1. August-Fahnen dann abends mit den Ehrungsfahnen durchsetzen, so der Franz Kölliker weiter. Also, dass wir sie dann etwa Mitte August aufhängen.
3: Dann gibt es einfach so ein bisschen richtig schönes Stimmungsbild. Momentan haben wir 28 Fahnen aufgehängt. Das würde mich natürlich freuen, wenn es langfristig auch noch ein bisschen mehr werden. Und dann gibt es ein bisschen etwas an.
2: Eine solche Fahne zu machen, kostet die Gemeinde Brück etwa 200 Franken. Die Kosten sind im Gemeindebudget schon mit einberechnet.
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0: 8 Minuten und nachher ist es 7. Das ist der Kanal 3 Wecker an diesem Dienstagmorgen, der euch tiptop ready macht für diesen Tag. Nicht nur mit einfach guter Musik, sondern auch mit viel Informationen.
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0: Richtig schön heute zu erwachen, wenn man früh aufhätte müssen bei dieser klaren Nacht, hat auch seine schönen Seiten. Was dürfen wir wettertechnisch aber jetzt, wo wir ready für den Tag sind, alles erwarten? Mario Rindlisbacher von Meteotest Bern.
2: Ja, viel Sonne. Wir haben heute Morgen ganz vereinzelt ein paar Nebelfelder, aber sonst startet der Tag schon sonnig. Und auch über den Tag da bleibt es sonnig. Am Mittag und Nachmittag da kann es dann über dem Jura ein paar Quellwolken geben. Aber sonst ist auch der Nachmittag sonnig. Die Temperatur am Morgen noch ziemlich frisch. Wir haben nur knapp 10 Grad nach dieser klaren Nacht. Am Nachmittag wird es dann wieder angenehm mild mit etwa 21 Grad.
0: Bleibt dann auch das schöne Wetter auch morgen Mittwoch?
2: Zuerst schon noch, am Morgen haben wir hier und dort ein paar Nebelfelder, aber sonst scheint am Vormittag doch noch zeitweise die Sonne. Am Mittag und Nachmittag dann nehmen dann die Wolken zu, eine Störung kommt dann langsam näher und am Nachmittag ist der Himmel dann doch recht häufig bewölkt und gegen Abend kann es dann auch schon zum Teil regnen. Temperaturen am Morgen um die 10 Grad, am Nachmittag reicht es nochmal für knapp 20 Grad.
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0: Langsam in die Gänge kommen, wenn man heute bügeln muss. Es gibt aber auch die, die noch Ferien genießen und immer noch am Pfusen sind. Die wecken wir jetzt auf mit der Jennifer Lopez. Und ihrem neuesten Hit «Save Me Tonight», der fährt so richtig rein. Wie auch der hier von Sunrise Avenue, ihre Hit «Heartbreak Century». Beide Songs gibt es in den nächsten 20 Minuten auf die Ohren. Jetzt ist es Gezipni. Guten Morgen.
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0: Mit dem Christoph Gerber.
3: Der Sitz von Beat Feurer in der Bieler Stadtregierung soll in den Hängen der SVP bleiben. Das teilt die überparteiliche Gruppierung Biel-Bienne 25 mit. Die bürgerliche Gruppierung hat eine weitere Sitzung gehabt, um die Nachfolge vom Gemeinderat Beat Feurer zu regeln. Der Biel-Finanzdirektor hat letzten Monat bekannt gegeben, dass er im nächsten März aufhört. Parteien vor Gemeinderatsliste Biel-Bienne 25 sind sich jetzt einig, dass der freie Sitz der SVP zusteht und dass das niemand bestreitet. Der Name der Nachfolgerin oder dem Nachfolger von Beat Feurer will die Gruppierung bis Ende Monat der Stadtkanzlei und den Medien bekannt geben. In der Gemeinde Brügg hängen seit ein paar Wochen ganz viele neue Fahnen. Auf diesen Fahnen sieht man viele bekannte Gesichter, wie etwa die beiden OL-Stars Simona und Fabian Ebersold oder auch erfolgreiche Gewichtheber von Brügg. Die Fahnen hat die Gemeinde selber aufgehängt, erklärt der Brügger Gemeindepräsident Franz Kölliker. Damit wollen sie erfolgreiche Leute aus der Gemeinde ehren.
4: Wir haben das schöne Vergnügen, dass wir in Brügg immer sehr viele erfolgreiche Personen haben, die sich entweder auf der nationalen oder auch auf der internationalen Ebene bewegen. Und dann haben wir uns überlegt, wir tun doch für jede Meisterschaft, also Schweizer, Europa oder Weltmeisterschaft, für jede Meisterschaft gibt es so eine Fahne.
3: Die aktuell 28 verschiedenen Fahnen hängen jetzt noch knapp eine Woche an den Kandelaber von Brügg, bevor man sie wieder abnimmt. Die Gemeinde will sie jeweils jährlich Mitte August wieder aufhängen, also nach dem Nationalfeiertag. Pakistan und Türkei wollen Saudi-Arabien im Kampf gegen die jemenitischen Houthi-Rebellen unterstützen. Das hat das sogenannte Mekka-Bündnis von diesen drei Ländern bekannt gegeben. Pakistan und Türkei wollen Soldaten auf Saudi-Arabien schicken und dort stationieren, heisst es in ihrer Erklärung. Gleichzeitig verurteilt das Bündnis die Attacken der Houthis auf Saudi-Arabien. Die drei Länder haben auch schon den Mekka-Verteidigungspakt unterschrieben. Ähnlich wie beim NATO-Vertrag wollen sie das jeweilige Land unterstützen, wenn es einen Angriff darauf gibt. Die jemenitische Regierung hat unterdessen Angriff gegen die Houthi-Rebellen im eigenen Land gestartet.
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0: 9 Grad sind im Moment zu Biel, zu Port und auch zu Grenchen. Maximal 22 gibt es heute im Nami und das verratet eigentlich auch schon, wie das Wetter wird. Nämlich schön, sonnig und herbstlich angenehm.
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0: Jetzt geht es 3 Minuten nach der 7. und eine Meldung habe ich noch aus der Region, und zwar von der Autobahn A16 von Saint-Sebault-Sommeval Richtung Biel. Gut eine Viertelstunde, wo ihr dort mehr Zeit einrechnen müsst wegen zu viel Verkehr. Sonst, in der Region läuft es überall tiptop, kommen wir gut ans Ziel und auch im Schienenverkehr nichts zu vermelden.
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0: Nach über 20 Jahren ist Ende Gelände.
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0: Der NHL-Allzeit-Rekord-Torschütz Alexander Ovechkin, der hängt seine Schläfe an Aguts Amerika, beendet nach der aktuellen Saison seine Profizeit in der NHL mit 41 Siege genug. Das gibt sein Club Washington Capitals bekannt. Am Mikrofon ist der Sven Müller. Ob er in seiner Heimat in Russland noch eine Saison vielleicht anhängt, das weiss man aktuell nicht.
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0: Century. Ready machen mit dem Kanal 3 Wecker und einfach guter Musik. Jetzt haben wir gerade 11 ab 7. Und das Abendprogramm von heute vielleicht auch schon fixen. Dann heute schnell das Körbchen schon ready machen und dann am Abend ab in den Wald. Herbstzeit, das ist Pilzsaisonzeit. Normalerweise. Dieses Jahr da sieht das Ganze anders aus. Und wie?
1: Wir haben, soviel ich mich erinnere, noch nie so ein schlechtes Jahr gehabt hinsichtlich Speisepilz, aber auch insgesamt wirklich eine Katastrophe bezüglich der Vielfalt, der Artenvielfalt.
0: Ja, das erzählt der Basil Fallegger, Präsident Pilzverein Lies und Umgebung und auch Pilzkontrolleur. Der Grund? Der fehlende Regen von diesem Sommer. Aber gibt es denn noch Hoffnung, dass man nicht mit einem leeren Körbchen heimkommt auf der Suche nach Pilzen?
1: Das ist eine gute Frage, das ist ein bisschen der Stern. Und Regen bräuchte es jetzt über mehrere Tage. Und dann könnte man, wenn die Temperaturen nicht schnell unter 0 Grad gehen, könnte das sein, dass man so nach einem guten Regen nach 5 bis 10 Tagen wieder Pilze könnten haben. Es wäre nicht das erste Mal, dass man Steinpilze sogar im Dezember findet.
0: Also, die Hoffnung nach Pilzli muss man doch noch nicht komplett aufgeben, aber ja, in den nächsten Tagen sieht es nicht so aus, als würde es so viele Tage in Folge schiffen.
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0: sauber aufstehen mit dem Kanal 3 Wecker an diesem Dienstagmorgen. Schön, sind wir zusammen unterwegs.
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0: Richtig schön heute zu erwachen, wenn man früh aufhat müssen. Bei dieser klaren Nacht hat auch seine schönen Seiten. Was dürfen wir wettertechnisch aber jetzt, wo wir ready für den Tag sind, alles erwarten? Mario Rindlisbacher von Meteotest Bern.
2: Ja, viel Sonne. Wir haben heute Morgen ganz vereinzelt ein paar Nebelfelder, aber sonst startet der Tag schon sonnig. Und auch über den Tag da bleibt es sonnig. Am Mittag und Nachmittag kann es dann über dem Jura ein paar Quellwolken geben. Aber sonst ist auch der Nachmittag sonnig. Die Temperatur am Morgen noch ziemlich frisch. Wir haben nur knapp 10 Grad nach dieser klaren Nacht. Am Nachmittag wird es dann wieder angenehm mild mit etwa 21 Grad.
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0: 7. an diesem Dienstagmorgen. Das ist der Kanal 3 Wecker. Hoffe, ihr habt nicht allzu viel Stress.
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0: Ab nächstem Sommer 2027 gibt es dort ins ein Nigunagu-neues Oberstufenzentrum. Aber was passiert eigentlich jetzt mit dem alten Oberstufenzentrum zu Ins? Die Antwort zu dieser Frage im Beitrag von Normo Lanz aus der Redaktion.
2: Knapp 30 Millionen Franken kostet das neue Oberstufenzentrum Rötschmatten zu Ins. Ab nächstem Schuljahr bietet es Platz für die Oberstüflerinnen und Oberstüfler von Ins, Siselen, Gampelen und den anderen umliegenden Gemeinden. Und so steht näher das alte Oberstufenzentrum, das Dorfschulhaus, leer. Es gibt ein paar Ideen, wie man das Dorfschulhaus brauchen will. Am nötigsten hält in den Freiplatz aber die Tagesschule, wie der zuständige Insel-Gemeinderat Martin Schöni sagt.
3: Die Tagesschule ist Küche zu klein und dort werden wir schauen, was jetzt das Schlauste ist, welche Varianten wir dort von diesen Studien nehmen, was wir eben die Tagesschule optimieren können. Und eben, weil es so das Dringendste ist, ist das sicher die nächsten zwei Jahre Tagesschulthema Nummer 1, dass es neu gestaltet wird.
2: Weil das Dorfschulhaus ab nächsten Sommer zu viel Platz hergibt, ist das Platzproblem zu uns gelöst, oder?
3: Teilweise ist es gelöst, aber es ist eben auch mit der Soll-Ist-Studie, die man hier machen lassen, hat man gesehen, was eben fehlt oder wie viele Quadratmeter, wie viele Räume das muss ergänzt werden. Und es gibt auch verschiedene Möglichkeiten, dass man das eben in anderen Schulhäusern integrieren kann.
2: Wie der Martin Schöni sagt, durch eine Machbarkeitsstudie, die die Gemeinde hat machen lassen, gibt es mehrere Lösungen, die könnten funktionieren. Schwieriger macht das Ganze, dass man die anderen Schulhausgebäude zu Ins auch mal sanieren sollte.
3: Ich schätze nicht, einfach, dass es sicher noch 6 bis 7 Jahre geht, bis es nachher das Ganze umgesetzt ist. Also wir stellen uns vor, von den Liegenschaften her, dass sicher die Ältesten von den Schülern, also 5. und 6. Klasse, eigentlich das Dorfschulhaus werden nutzen, dass im Rebstockareal Bäume oder Gebäude frei werden, dass man die eben könnte sanieren.
2: Welche Schülerinnen und Schüler ins alte Dorfschulhaus zügeln, ist also jetzt noch nicht klar.
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0: Dienstag Morgen mit dem Kanal 3 Wecker und der Beyoncé aus den Boxen. Ihre 2000er Hit Halo hören wir auf dem Weg zum Bügel oder zu einem Kaffee daheim in der Stube. Wie auch der neueste vom Kamerad Hug Yourself. Beide Songs, die gibt es schon in den nächsten 20 Minuten. Halb 8 Uhr haben wir.
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0: Mit dem Christoph Gerber.
3: Nach Sommer geht Zins ein neues Oberstufenzentrum auf. Die Inser Oberstufenschüler und die von den Nachbargemeinden Gampel und Reiten gehen ab dann nicht mehr im alten Dorfschulhaus in die Schule. Darum gibt es dort einen Haufen freien Platz. Und den braucht man Zins dringend. Zum herausfinden, wer und wie man diesen Platz am besten brauchen kann, haben die Gemeinden Machbarkeitsstudie gemacht, wie der Inser Gemeinderat Martin Schöni sagt.
4: Wir haben nachgeschaut, wie das der Schulbetrieb in 5 Jahren aussieht. Oder wir haben so 5 Jahre voraus probieren zu schauen. Und darum ist die Machbarkeitsstudie, die hier ziemlich Geld kostet, aber die ist eigentlich sehr wertvoll, respektive das ist jetzt ein sehr gutes Arbeitspapier für uns intern.
3: Und darum könnte das Dorfschulhaus dann gleich noch wichtig sein. Das könnte man dann brauchen, wenn die Schulen auf andere Räume ausweichen müssten, zum Beispiel wegen Umbauarbeiten. Die Ukraine hat die Region rund um Moskau mit mehreren hundert Drohnen angegriffen. Rund 650 Drohnen sollen in Richtung der russischen Hauptstadt letzte Nacht geflogen sein. Die Luftabwehr habe die meisten oben runtergeholt, schreibt der Moskauer Bürgermeister auf Telegram. Ein ukrainisches Portal schreibt, dass eine Ölförderanlage in der Nähe von Moskau das Ziel des Angriffs sei. Der ukrainische Präsident Volodymyr Zelensky hat sich gestern optimistisch gezeigt, dass es weitere Gespräche über ein Ende des Krieges gibt. Die USA haben vor, ein Treffen mit Vertretern von allen 3 Ländern zu organisieren. Der Co-Pilot der Fly Dubai-Maschine hat jetzt das Motiv für seine Tat bekannt gegeben. Der Mann hat letzten Mittwoch mit einem Rettungsaxt den Pilot attackiert und das Flugzeug auf den Flughafen von Tel Aviv abstürzen. Der Co-Pilot sagt jetzt, er habe das als Rache für Gaza gemacht und als Märtyrer wollen sterben. Das berichtet der israelische Sender Channel 12. Passagiere konnten den Co-Pilot überwältigen und andere Piloten, die im Flieger waren, haben die Maschine sicher gelandet. Israel probiert herauszufinden, ob der Co-Pilot allein hat gehandelt oder im Auftrag von jemand anderem.
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0: Auch heute gibt es um einen schönen Herbsttag. Heisst, morgen dort jetzt noch vereinzelt ein paar Nebelfelder. Die lösen sich aber im Verlauf vom frühen Vormittag um auf. Und es wird sonnig schön bei den maximal 22 Grad. Aktuell da haben wir 10 Grad zu Biel, zu Hagneck und auch zu Macklingen.
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0: 3 Minuten nach 7:30 und eine Meldung habe ich noch aus der Region. Und zwar die schon den ganzen Morgen wieder mal gekommen ist. Und zwar von der A16, sonst wo Sommeball Richtung Biel. Gute Viertelstunde, wo ihr mehr Zeit müssen brauchen.
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0: In den 2000er dort die Welt chattet. Mit ihrer Band No Angels und dann bankrott gsi. Sängerin Jessica Walls hat kürzlich in einer deutschen Talkshow über ihre schwierigsten Zeiten offen geredet und wie das Leben nach einer steilen Karriere hat ausgesehen. Am Mikrofon der Sven Müller. Ich finde es immer beeindruckend, wenn man auch mal die Schattenseiten des Erfolgs hört und sieht und nicht immer nur die schönen Seiten.
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0: Kanal 3 Wecker am 20 vor 8, wo wir jetzt heute schnell unsere Leitungen Richtung Italien spannen.
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0: Für viele sind die Ferien durch die Herbstferien wieder zurück zum Arbeiten. Nicht aber für meine Kanal 3, 2, 1 Los-Kandidatin von heute Morgen, Lucia aus Studen. Lucia, du läutest direkt von Norditalien an. Wie kommt man dazu, dass man zu Norditalien gleich Kanal 3 hört?
2: Dann bin ich immer im Bild, wo der Hai läuft. Genau. Da ist wirklich ein bisschen mühsam zum Radio hören. Da wechselt alles 300 Meter, wechselt irgendwie der Sender, wenn du unterwegs bist.
0: Ja.
2: Und darum, also wenn ich da gerade kann verbinden mit Kanal 3, dann ist das top.
0: Wie ist denn, wenn wir gerade schon heute auf Norditalien geschaltet sind, wie ist denn bei dir das Wetter momentan?
2: Ja, also heute hat ganz kurz mal ein bisschen geregnet, aber ist zerbrochen. Dann mit dann eben nachher an den See runter, am Gardasee, und wir haben den Sinn, von Barbolino auf Barda zu laufen.
0: Richtig, ja. Ja. Ja komm, dann spielen wir doch das Kanal 3-2 los, unser Morgenspiel. Du musst mir 3 Fragen in 30 Sekunden richtig beantworten. Und wenn du das schaffst, dann gibt es für dich eine 50 Franken Geschenkkarte vom Sonterbrück.
2: Ja, das wäre natürlich auch cool, ja. Kanal 3-2-1 los.
0: Die Schweizer Schutnazi ist heute Abend wieder im Einsatz. Gegen wer? Kroatien oder Nordmazedonien?
2: Nordmazedonien.
0: Das ist richtig, erster Punkt. Letztes Wochenende war Lesensonntag in Erlach und in welcher anderen Gemeinde im Seeland?
2: Wann?
0: Ja, es wäre liegend, aber komm, ich gebe dir das. Das ist ja fast nebendran. Wie heisst der Kanal 3 Klassiker vom Tal Bachmann richtig? She's so high oder she's so down?
2: She's so high.
0: Und mit she's so high holst du dir die dritte richtige Antwort. Lucia, ich würde sagen, der Gutschein gehört dir.
2: Ja, das ist doch cool, ja. Habe ich Schwein gehabt heute. Ja, gut.
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Das ist der Kanal 3 Wecker am Dienstagmorgen, 7:45 Uhr haben wir. Und ich habe eine Meldung von der Strasse. Ein bisschen mehr Geduld brauchen wir aktuell auf der Autobahn A16 von Sonsebol-Sommerball Richtung Biel. Eine Viertelstunde mehr Zeit einrechnen. Darum nicht aufregen, Radio aufdrehen. Jetzt zu Loreen und ihrem Hit Euphoria. Wow.

0: Das ist der Kanal 3 Wecker am 11 vor 8. Wir machen uns ready für diesen Tag. Und jemand, was sich auch ready macht, das sind die Frauen von der Schweizer Schuh-Nazi für ihr WM-Quali-Spiel am Freitag gegen Israel. Gestern im Training in einem speziellen Tenue. Die Spielerinnen, die haben das Liebling von ihrem Jugendverein an. So auch die Mutter vom Team, wie viele ihre sagen, also ihre Mitspielerin sagen so, Anna-Maria Zernogorcevic. Sie hat ein grünes Liebli an von ihrem Jugendverein, dem FC Steffisburg aus Thun.
1: Dann mal bin ich 10, als ich angefangen habe. Schöne Erinnerungen. Der Start zu ja, etwas unglaublich. Ich glaube, die ganze Reise war phänomenal. Ja, so ein bisschen nostalgisch. Definitiv eine coole Aktion.
0: Ja, das erzählt sie gegenüber dem SRF. Und am Freitag da sind aber dann alle wieder gleich gekleidet im bekannten rot-weißen Nazi-Trikot. Wenn dann eben Israel als Gegnerin auf dem Programm steht.
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0: Es ist der Moment, wo man seine Arbeitsgespendli antrifft im Büro. Die meisten die starten ihren Arbeitstag. Ich hoffe, die sind alle on fire heute. Und wenn nicht, dann gibt nach Joy und Marlene Feuer unter dem Viertel mit ihrem Hit Fire in der nächsten Halbstunde. Oder gehen alle drei Klassiker von King of Pop und Michael Jackson. Da gibt es auch noch oben drauf. Wir haben jetzt 8. Die
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0: Kommen vom Christoph Gerber.
3: Der Sitz von Beat Feurer in der Bieler Stadtregierung soll in den Hängen der SVP bleiben. Das teilt die überparteiliche Gruppierung Biel BN 25 mit. Die bürgerliche Gruppierung hat eine weitere Sitzung gehabt, um die Nachfolge vom SVP-Gemeinderat Beat Feurer zu regeln. Biel Finanzdirektor hat letzten Monat bekannt gegeben, dass er im nächsten März aufhört. Parteien von der Gemeinderatsliste Biel BN 25 sind sich jetzt einig, dass der freie Sitz der SVP zusteht und dass das niemand bestreitet. Der Name der Nachfolgerin oder dem Nachfolger von Beat Feurer wird die Gruppierung bis Ende Monat der Stadtkanzlei und den Medien bekannt geben. In der Gemeinde Brück hängen seit ein paar Wochen ganz viele neue Fahnen. Auf diesen Fahnen sieht man viele bekannte Gesichter, wie etwa die beiden OL-Stars Simona und Fabian Ebersold oder auch erfolgreiche Gewichtheber von Brück. Die Fahne hat die Gemeinde selber aufgehängt, erklärt der Brücker Gemeindepräsident Franz Köliker. Damit wollen sie erfolgreiche Leute aus der Gemeinde ehren.
4: Wir haben das schöne Vergnügen, dass wir in Brück immer sehr viele erfolgreiche Personen haben, die sich entweder auf der nationalen oder auf der internationalen Ebene bewegen. Und dann haben wir uns überlegt, wir machen doch für jede Meisterschaft, also Schweizer, Europa oder Weltmeisterschaft, für jede Meisterschaft gibt es so eine Fahne.
3: Die aktuell 28 verschiedenen Fahnen hängen jetzt noch knapp eine Woche an den Kandelaber von Brück, bevor man sie wieder abnimmt. Die Gemeinde will sie dann jeweils jährlich Mitte August wieder aufhängen, also nach dem Nationalfeiertag. Zum Sport Eishockey NHL. Der russische Superstar Alexander Ovechkin hat bekannt gegeben, dass die aktuelle Saison seine letzte in der NHL ist. Der 41-jährige Stürmer spielt seit 2005 für die Washington Capitals. Im April letzten Jahr hat der Ovechkin der Wayne Gretzky als NHL-Rekord-Torschütz abgelöst. 2018 hat er mit Washington den Stanley Cup gewonnen. Ob er mit seiner Karriere weitermacht, zum Beispiel zu Russland, das hat der Ovechkin nicht gesagt.
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0: Sind immer noch kühl. Von aussen mit um die 10 Grad. Das Bildschöpf und auch das Erlach. Wird aber dann angenehm warm mit bis zu 22 Grad am Nachmittag. Dazu gibt es viel Sonnenschein und nur ein paar Wolken am Himmel.
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0: 3 ab 8 und 2 Meldungen habe ich noch aus der Region. Die eine ist die auf der Bernstrasse vom Brückmoos Richtung Seevorstadt. 10 Minuten braucht ihr dort mehr. Und die andere ist auf der Autobahn A16 von Sonsebo-Sommeball Richtung Biel. Dort auch gut 10 Minuten mehr einrechnen. Sonst kommen wir sauber ans Ziel.
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0: Es geht weiter mit der Freaky Niki.
5: No, no.
0: Der Horrorfilm Obsession hat vor ein paar Monaten richtig eingeschlagen und so viel Geld in die Kasse gespielt, dass der Macher des Films hat bekannt gegeben, dass im Sommer 2027 ein weiterer Film von ihm rauskommen soll, der erzählt, wie es dann vielleicht mit der Niki weitergehen kann. Für alle Horrorfans eine super Nachricht.
6: Beste, was hier jetzt geht's.
0: Ja, und auch andere, die sagen nur...
5: No.
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0: 11 ab 8 haben wir jetzt zusammen mit dem Kanal 3 Wecker gehen wir durch den Dienstag Morgen. Guten Morgen zusammen. Wer die Tage auf Pilzli-Suche geht im Wald, ja, der wird enttäuscht. Es hat nicht wirklich viel zu finden. Eigentlich wäre ich eben aktuell Vollgas-Pilz-Saison. Aber ja, der fehlende Regen diesen Sommer macht das Leben von Pilzlerinnen und Pilzler richtig schwer. Der Basil Fallegger, Präsident Pilzverein Lies und Umgebung und Pilzkontrolleur, muss sich nicht erinnern, mal so eine schlechte Pilz-Saison gehabt zu haben wie aktuell. Hat man denn da überhaupt noch Spass beim Suchen?
1: In Wald gehen grundsätzlich finde ich toll, auch wenn man nicht so viel Pilz sieht. Aber man muss schon sagen, man findet immer Pilz das ganze Jahr. Sicher nicht in dieser grossen Vielfalt und man muss jetzt sicher sehr viel genauer schauen. Was traurig ist halt, dass die Pilze, die man sieht, zum Teil gar nicht mehr bestimmbar sind, auch sicher nicht mehr für Speiszwecke geeignet sind, da zu trocknen, oder? Die sind vertrocknet.
0: Ja, und es kommen eben nicht nur keine essbaren Pilze, auch die anderen haben einen schweren Stand. Auch die nicht essbaren Pilze, die sind eben wichtig im Pilzverein.
1: Also für uns als Verein sind die anderen Pilze ebenso wichtig. Also wir haben sicher Leute im Verein, die hauptsächlich Speispilze sammeln. Aber wir haben doch auch einen schönen Anteil, die interessiert sind an der Vielfalt der Pilze. Also sei das Täubling, sei das Ritterling, sei das Klumpfüße, also Kortinarien etc. Da gibt es eine riesige Vielfalt und das ist auch spannend, die Pilze nachher zu bestimmen.
0: Ja, die Situation für die Pilzler, die ist diese Saison sicher nicht so toll. Der Basil, der bleibt aber gleich positiv.
1: Wir sind zuversichtlich und sonst gibt es sicher ein neues Jahr.
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0: 9 Minuten noch, dann ist es 8:30. Das ist der Kanal 3 Wecker. In eurem Dienstag Morgen. Salü zusammen.
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0: Eine Ehrung für Sportler oder Auszeichnungen von Leuten, die etwas Besonderes leisten, die gibt es normalerweise so einmal im Jahr. Sei das an einem grossen Event oder an einer Gemeindeversammlung. Der Gemeinde Brück hat es aber nicht gelangt, darum haben sie sich etwas ganz Besonderes ausgedacht. Was das ist, im Beitrag von der Vania Di Nicola aus der Kanal 3 Redaktion.
2: Seit ein paar Wochen hängen die Brücke überall Fahnen mit Gesichtern zusammen. Dort trafen sie etwa die beiden bekannten Brücker Orientierungsläufer Simona und Fabian Ebensold zu sehen oder auch andere Leute, die eine nationale oder internationale Meisterschaft haben gewonnen. Hinter dieser Aktion steht die Gemeinde Brück, erzählt der Gemeindepräsident Franz Kölliker. Entstanden sind diese Idee so.
3: Wir tun jeweils die Personen der Gemeindeversammlung Ende des Jahres ehren. Und wir haben uns jetzt überlegt, ja, wie können wir das vielleicht noch ein bisschen präsenter machen und wie können wir das noch ein bisschen visuell besser ins Bild setzen, dass die Brückerinnen und Brücker überhaupt realisieren, was dort über die letzten Jahre immer geleistet worden ist.
2: Und da sei der Brücker Gemeinderat eben auf die Idee mit den Fahnen gekommen, um diese Leute noch ein bisschen mehr zu ehren. Und aus einer Idee ist das ganze Konzept entstanden.
3: Das Konzept dahinter ist, dass wir eben auch ein bisschen retrospektiv schauen. Wir tun nicht immer nur das aktuelle Jahr, sondern wir tun für jedes Jahr, für jede Meisterschaft, tun wir wieder neue Fahnen erstellen. Und zum Beispiel jetzt gerade die EM im Orientierungslauf ist gerade wieder durch gewesen. Dort wird es jetzt auch wieder zwei neue Fahnen geben für Fabian und für Simona. Und nachher können wir die nächstes Jahr dann dazu suchen.
2: Ziel sei es, dass wir die 1. August-Fahnen dann abends mit den Ehrungsfahnen durchsetzen, so der Franz Kölliker weiter. Also, dass wir sie dann etwa Mitte August aufhängen.
3: Dann gibt es eben so ein bisschen richtig schönes Stimmungsbild. Momentan haben wir 28 Fahnen aufgehängt. Das würde mich natürlich freuen, wenn es längfristig auch noch ein bisschen mehr werden. Und dann gibt es etwas anderes.
2: Eine solche Fahne zu machen, kostet die Gemeinde Brück etwa 200 Franken. Die Kosten sind im Gemeindebudget schon mit einberechnet.
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0: Nicht mehr lange, das ist schon die erste Pause vom Arbeitstag. Nachher die Kaffee oder Rot, die 9. Pause, wie man sie anschauen will. Bis es soweit ist, hören wir noch den Kanal 3 Klassiker von The Police. Und auch der neueste Hit von der Naomi Lorraine gibt's, heisst Hot Girl Summer. Jetzt ist es gerade 8:30. Die
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0: Mit dem Christoph Gerber.
3: Nächsten Sommer geht das Inser neues Oberstufenzentrum auf. Die Inser Oberstufenschüler und die von den Nachbargemeinden Gampelen und Dreiten gehen ab dann nicht mehr im alten Dorfschulhaus in die Schule. Darum gibt es dort einen Haufen freien Platz. Und den braucht man das Inser dringend. Zum herausfinden, wer und wie man diesen Platz am besten kann brauchen kann, hat die Gemeinde eine Machbarkeitsstudie gemacht, wie der Inser Gemeinderat Martin Schöni sagt.
4: Wir haben geschaut, wie der Schulbetrieb in 5 Jahren aussieht. Oder wir haben so 5 Jahre voraus probiert zu schauen. Und darum ist eigentlich die Machbarkeitsstudie, die hier ziemlich Geld kostet, aber die ist eigentlich sehr wertvoll, respektive das ist jetzt ein sehr gutes Arbeitspapier für uns intern.
3: Das Dorfschulhaus könnte dann noch wichtig sein. Das könnte man dann brauchen, wenn die Schulen auf andere Räume müssen ausweichen, zum Beispiel wegen Umbauarbeiten. Etwa die Hälfte der grösseren Schweizer Skigebiete geht auf mit den Preisen. Das zeigt eine Auswertung vom Blick. 27 Skigebiete hat die Zeitung unter die Lupe genommen. Deutlich teurer ist eine Tageskarte der neuen Skisaison zu Leukerbad und zu Le Diablerie. Der Preis steigt dort 12% bzw. 9%. Nur leicht gehen die Tageskartenpreise zu Saas-Fetz, am Naun, St. Moritz und in der Aletsch-Arena auf. Die Auswertung zeigt außerdem, dass die sogenannten dynamischen Preise für die Skifahrerinnen und Fahrer weiters nicht transparent sind. So geben viele Skigebiete Mindest- oder Maximalpreis gar nicht an. Die Ukraine hat die Region rund um Moskau mit mehreren hundert Drohnen angegriffen. Rund 650 Drohnen sollen in Richtung der russischen Hauptstadt letzte Nacht geflogen sein. Die Luftabwehr habe die meisten oben runtergeholt, schreibt der Moskauer Bürgermeister auf Telegram. Ein ukrainisches Portal schreibt, dass eine Ölförderanlage in der Nähe von Moskau das Ziel des Angriffs sei. Der ukrainische Präsident Volodymyr Zelensky hat sich gestern optimistisch gezeigt, dass es weitere Gespräche über ein Ende des Krieges gibt. Die USA haben vor, ein Treffen mit Vertretern von allen drei Länder zu organisieren.
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0: Schön und angenehm herbstlich warm. So ist das Wetter heute an diesem Dienstag. Aktuell da ist es aber noch eher kühl mit um die 11 Grad. Angenehm wird es aber dann auf den Mittag und Nachmittag mit bis zu 22 Grad.
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0: 3 Minuten nach der 8:30 und es hat noch 1-2 kleinere Stocker in der Region, aber nie, wo ihr mehr als 10 Minuten verliert. Habt Sorge und grüße ins Auto.
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0: Dienstagmorgen, 17 Minuten noch, dann ist es 9
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0: Das Restaurant La Côte d'Or in Prel, das hat es ins Gastroführer Gold Mio geschafft. Die Kritiker, die haben die Küche von Roland Matti und sein Team mit 13 Punkten ausgezeichnet. Sein erstes Wort, das er erfahren hat, ah, bravo! Und wie fest stolz er auf einen Familienbetrieb ist nach dieser Auszeichnung und ob sich jetzt durch das etwas wird verändern in seinem Rest, das lest ihr aktuell auf aschur.ch und welche anderen Restaurants in der Region auch die Auszeichnung haben.
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0: So, jetzt tun wir uns alle eine kurze Pause gönnen, einen Kaffee trinken oder noch ein Sandwich holen beim Lieblingsbäck und auf dem Weg. Hören wir den Blick mit seinem Hit Manhattan. Und auch der neueste Hit von der Meghan Trainor gibt es beide Songs schon in der nächsten halben Stunde. Jetzt ist es gerade 9 Uhr.
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0: Die kommen von Christoph Gerber.
3: Der Sitz von Beat Feurer in der Bieler Stadtregierung soll in den Hängen der SVP bleiben. Das teilt die überparteiliche Gruppierung Biel BN25 mit. Die bürgerliche Gruppierung hat eine weitere Sitzung gehabt, um die Nachfolge vom Gemeinderat Beat Feurer zu regeln. Der Bieler Finanzdirektor hat letzten Monat bekannt gegeben, dass er im nächsten März aufhört. Die Parteien vor der Gemeinderatsliste Biel BN25 sind sich jetzt einig, dass der freie Sitz der SVP zusteht und dass das niemand bestreitet. Der Name der Nachfolgerin oder dem Nachfolger von Beat Feurer wird die Gruppierung bis Ende des Monats der Stadtkanzlei und den Medien bekannt geben. Etwa die Hälfte der grösseren Schweizer Skigebiete geht auf mit den Preisen. Das zeigt eine Auswertung vom Blick. 27 Skigebiete hat die Zeitung unter die Lupe genommen. Deutlich teurer ist eine Tageskarte in der neuen Skisaison zu Leukerbad und Le Diablerets. Der Preis steigt dort 12 bzw. 9%. Nur leicht gehen die Tageskartenpreise in Fee, Samnau, St. Moritz und in der Aletsch Arena auf. Die Auswertung zeigt außerdem, dass die sogenannten dynamischen Preise für die Skifahrerinnen und Fahrer weiters nicht transparent sind. So geben viele Skigebiete Mindest- oder Maximalpreis gar nicht an. In der Schweiz ist Wohneigentum letzten Monat etwa gleich teuer geblieben. Die Preise für Eigentumswohnungen sind im September nur ganz leicht auf verglichen mit dem vorigen Monat. Einfamilienhäuser sind sogar ein bisschen günstiger gewesen, wie die Immobilienplattform ImmoScout schreibt. Nachdem die Preise für Häuser im Augsten deutlich auf sind, sind die Preise um 0,1% abgegangen. Unter anderem sind Einfamilienhäuser im Grossraum Zürich, im Mittelland und in der Innerschweiz günstiger zu haben. Eigentumswohnungen sind im Gegensatz im September 0,2% teurer gewesen als noch im vorigen Monat.
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0: Nebelfelder vom Morgen die haben sich verabschiedet und der schöne Herbsttag läutet jetzt ein. Es gibt heute richtig viel Sonne und einfach angenehme Temperaturen mit um die 22 Grad. Aktuell da haben wir die Hälfte noch um die 11 Grad.
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0: 3 Minuten nach der 9 und ich habe euch eine Meldung vom Schienenverkehr. Und zwar gibt es einen Unterbruch zwischen Nidau und Teufelen. Der Grund ist eine technische Störung an der Infrastruktur. Die Einschränkung die sollte bis ca. 4 ab 12 Uhr gehen. Betroffen ist die Linie S37. Es ist mit Verspätung und Ausfall zu erwarten.
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0: So, fertig schnurren, ein bisschen Musik geniessen und einen Break haben von mir am Mikrofon der Sven Müller. Wir hören uns nach 9 Liedern rum. Gute Pause.
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1: Ihr hört den Kanal 3 Wecker an diesem Dienstagmorgen, 6. Oktober. Hoffe, ihr habt gut in den Tag gestartet. Sali zusammen.
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1: Ab nächstem Sommer 2027 gibt es dort ins ein nigu-nagu-neues Oberstufenzentrum. Aber was passiert eigentlich jetzt mit dem alten Oberstufenzentrum zu Ins? Die Antwort zu dieser Frage im Beitrag von Normo Lanz aus der Redaktion.
2: Knapp 30 Millionen Franken kostet das neue Oberstufenzentrum Rötschmatten Zins. Ab nächstem Schuljahr bietet es Platz für die Oberstüflerinnen und Oberstüfler von Ins, Siselen, Gampelen und den anderen umliegenden Gemeinden. Und so steht dann das alte Oberstufenzentrum, das Dorfschulhaus, leer. Es gibt ein paar Ideen, wie man das Dorfschulhaus brauchen will. Am nötigsten hält in der Freiplatz aber die Tagesschule, wie der zuständige Inser Gemeinderat Martin Schöni sagt.
3: Die Tagesschule ist Küche zu klein und dort werden wir schauen, was jetzt das Schlauste ist, welche Varianten wir dort von diesen Studien nehmen, was wir eben die Tagesschule optimieren können. Und was so dringendste ist, ist das sicher die nächsten zwei Jahre Tagesschulthema Nummer 1, dass es neu gestaltet wird.
2: Weil das Dorfschulhaus ab nächsten Sommer zu viel Platz hergibt, ist das Platzproblem zu uns gelöst, oder?
3: Teilweise ist es gelöst, aber es ist eben auch mit der Soll-Ist-Studie, die man hier machen lassen, hat man gesehen, was eben fehlt oder wie viele Quadratmeter, wie viele Räume das muss ergänzt werden. Und es gibt auch verschiedene Möglichkeiten, dass man das eben in anderen Schulhäusern kann integrieren kann.
2: Wie der Martin Schöni sagt, durch eine Machbarkeitsstudie, die die Gemeinde hat machen, gibt es mehrere Lösungen, die funktionieren könnten. Schwieriger macht das Ganze, dass man die anderen Schulhausgebäude zu Ins auch mal sanieren sollte.
3: Ich schätze jetzt, dass es sicher noch 6 bis 7 Jahre geht, bis es nachher das Ganze umgesetzt ist. Also wir stellen uns vor, von den Liegenschaften her, dass sicher die Ältesten von den Schülern, also 5. und 6. Klasse, eigentlich das Dorfschulhaus werden nutzen, dass im Rebstockareal Räume oder Gebäude frei werden, dass man die eben sanieren könnte.
2: Welche Schülerinnen

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Ja, wir machen einfach weiter da mit einfach guter Musik im Kanal 3 Wecker. Nicht viel schnurren, einfach Musik hören. Jetzt geht der aktuelle Hit von Sophie and the Giants mit Loser. 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

0: zusammen gehen wir durch den Dienstag Vormittag schön in den Kanal 3 eingeschaltet. Musikalisch strahlen wir bei uns genauso fest wie die Sonne im Kanal 3-Land den Vormittag. Time to Shine von Bastian Baker. Dazu noch der Klassiker Gangsters Paradise. Bald noch in den nächsten 20 Minuten nach der 10 hier.
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0: Mit dem Christoph Gerber.
3: Im Kanton Solothurn ist die Zahl der Arbeitslosen letzten Monat ganz leicht nicht gegangen. Die Arbeitslosenquote ist um 0,1 Prozentpunkte auf 3% gesunken, wie der Kanton Solothurn mitteilt. Im September sind knapp 50 Leute weniger arbeitslos gemeldet als noch im vorderen Monat. Auch in der Stadt Biel ist die Arbeitslosenquote letzten Monat ein bisschen gesunken, von 5,7 auf 5,6%. Im Kanton Bern ist die Quote stabil geblieben, bei 2,2%, wie die Berner Wirtschaftsdirektion heute bekannt gibt. Schweizweit hat sich ebenfalls nichts geändert, die Arbeitslosenquote liegt weiters bei 3%. Die bürgerlichen Parteien sind dafür, dass man nach der Hamas auch Hisbollah in der Schweiz verbietet. Das zeigen Stellungnahmen der Bürgerlichen in der Vernehmlassung, die gestern ist zu Ende gegangen. Hisbollah ist eine islamistische Terrororganisation im Libanon. Die FDP findet, dass der Bund Massnahmen ergreifen müsse, damit Hisbollah-Vertreter keine Zuflucht in der Schweiz finden. Für die SVP schließt das Hisbollah-Verbot eine Sicherheitslücke und schützt die Schweiz. Auch die Mitte-Partei ist für ein Verbot. Die Grünen sprechen sich in der Vernehmlassung gegen ein Verbot aus. Formulierungen im Gesetz seien zu unklar formuliert, heisst es. Die SP ist weder dafür noch gegen ein Hisbollah-Verbot. Sie verurteilt Taten von Hisbollah. Ein Verbot dürfte aber nicht die außenpolitischen Möglichkeiten der Schweiz einschränken, so die Sozialdemokraten. Etwa die Hälfte der grösseren Schweizer Skigebiete geht auf mit den Preisen. Das zeigt eine Auswertung vom Blick. 27 Skigebiete hat die Zeitung unter die Lupe genommen. Deutlich teurer ist eine Tageskarte in neuen Skisaison zu Leukerbad und Le Diableret. Der Preis steigt dort 12 bzw. 9%. Nur leicht gehen die Tageskartenpreise zu Asfeza, Naun, St. Moritz und in der Aletsch Arena auf. Die Auswertung zeigt außerdem, dass die sogenannten dynamischen Preise für die Skifahrerinnen und Fahrer weiters nicht transparent sind. So geben viele Skigebiete Mindest- oder Maximalpreis gar nicht an.
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0: Nochmal einen Ausflug machen von Rossa in den Herbstferien. Das ist heute so ein bisschen das Credo für all die, die noch Ferien haben. Es wird nämlich nochmal mild und schön mit viel Sonne und 21 Grad. Ab morgen, da sieht es dann ein bisschen anders aus. Es kommen Wolken auf den Mittag zu suchen und gegen Abend kommt es dann auch regnen. Aber auch dort die Temperaturen längen nochmal knapp auf 20 Grad.
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0: 3 ab 10 und eigentlich zwei Meldungen. Die eine auf der Strasse und zwar ist zwischen Ipsach und Sutz die Hauptstrasse gesperrt in beide Richtungen. Das nach einem Unfall, eine Umleitung ist dort eingerichtet. Und auf der Schiene, dort ist der Unterbruch zwischen Nidau und Teufelen wegen einer technischen Störung. Die geht bis etwa am 4. ab 12. Das heisst, die S37, dort hier müsst ihr mit Verspätungen und Ausfall rechnen. Ich wünsche euch viel Geduld, wenn ihr dort irgendwo unterwegs seid und sonst eine sichere Fahrt.
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0: 20 ab 10 ist es. Ihr hört K3. Schön, habt ihr da eingeschaltet an diesem Dienstag. Jetzt haben wir genug gemacht in den Herbstferien. Jetzt wird einfach mal ein paar Stunden auf das Sofa gelegert und eine Serie reingesuchtet.
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0: Leute mit Netflix, die sind aktuell eine Serie 6 Stunden am durchwünschen. Die neue Serie East of Eden. Wenn ihr jetzt findet, der Titel, der sagt mir irgendwie etwas. Deutsch kennt man die Story aus Jenseits von Eden. Das ist ein Buch, aber auch ein Filmklassiker. Das weiss der Kanal 3 Streaming-Expert Michael Reusser.
2: East of Eden. Auf Netflix ist die dritte Verfilmung vom gleichnamigen Buch. Ein 600-seitiger Schinken von John Steinbeck. Das Buch ist in der Zwischenzeit ein Klassiker von Literatur. Und es ist schon in den 50er Jahren verfilmt worden. Es hat eine Serie in den 80er gegeben und jetzt gibt es eben eine neue Serie auf Netflix. Die Geschichte ist mehr so Epos und das Epos geht vom 19. Jahrhundert bis zum Ersten Weltkrieg. Dabei erzählt es die Geschichte von zwei Familien und interpretiert die Erzählung von Kain und Abel neu. Mit drin auch eine der grössten Anti-Heldinnen von Literatur, die Kathy.
3: Verraten Sie mir Ihren Namen.
4: Sie können mich Kathy nennen.
2: Die Serie auf Netflix ist unglaublich schön zum Anschauen. Es ist wunderbar gefilmt, enorm grossartige Kulissen, Landschaften und fantastische Schauspieler und vor allem eine Schauspielerin. Die Florence Pugh, die man aus den Marvel-Filmen und Oppenheimer kennt, sie spielt die Anti-Heldin Kathy.
4: Ich glaube, dass menschliche Eltern Monster auf diese Welt bringen können.
2: Die Serie ist seit letzter Woche online und schnell in die Top 10 gerutscht bei Netflix. Und das zu Recht. Die 6-Stunden-Serie geht enorm schnell durch und sie unglaublich unterhaltsam, spannend. Man geht mit den Hauptfiguren sehr mit. Eine absolute Empfehlung von meiner Seite.

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Zusammen gehen wir durch den Dienstagvormittag, 18 vor 11 Uhr, ihr hört Kanal 3. Und so ein Dienstag, der ist ja wirklich belanglos, bedeutungslos eigentlich. Der Wochentag ist weder am Anfang, noch in der Mitte, noch Ende der Woche. Er ist halt einfach. 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

0: Blätter, die färben sich gängig mehr farbig, gehen zu Boden und dann können wir schon gleich durch Laubhäufen durchschuhen. Das macht so richtig Bock und so genau so der Klassiker «I wanna dance with somebody» von Whitney Houston. Den gibt es noch in der nächsten halben Stunde. Zusammen mit Aktuellem von Michael Schulte, der Lose Kanal 3. Es ist Zeit für die Nachrichten. Wir haben 11.
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0: Mit dem Christoph Gerber.
3: Das Ipsach legt seit heute Morgen einen umgeknickten Kran der Verkehr lahm. Die Hauptstrasse zwischen Ipsach und Sutz ist wegen Bergungsarbeiten gesperrt. Eine Umleitung über Baumung ist eingerichtet, teilt Berner Kantonspolizei auf Anfrage mit. Verletzt hat sich beim Unfall niemand. Wegen dem Unfall fährt das BTI-Bändi zwischen Nidau und Teufelen momentan nicht. Dazu traut Nieser, Kommunikationsverantwortliche vor Aarenseeland Mobil.
4: Wir haben aktuell einen Unterbruch zwischen Teufelen und Nidau. Und zwar ist es so, dass heute Morgen kurz nach der 8. ein Baukran umgekehrt ist auf der Höhe Ipsach-Härte. Und der hat sowohl die Hauptstrasse als auch unsere Schiene tangiert und er hat dann die ganze Fahrleitung runtergerissen.
3: Aktuell verkehrt der Ersatzbus, da ein Seeland Mobil sei dran, auch noch einen zweiten Ersatzbus zu organisieren, so traut Nieser. Der Streckenunterbruch dauert auch heute noch den ganzen Tag. Wie lange das die Hauptstrasse gesperrt ist, weiss man noch nicht. Im Kanton Solothurn ist die Zahl der Arbeitslosen letzten Monat ganz leicht nicht gegangen. Die Arbeitslosenquote ist um 0,1 Prozentpunkte auf 3% gesunken, wie der Kanton Solothurn mitteilt. Im September sind knapp 50 Leute weniger arbeitslos gemeldet als noch im vorigen Monat. Auch in der Stadt Biel ist die Arbeitslosenquote letzten Monat ein bisschen gesunken, von 5,7 auf 5,6%. Im Kanton Bern ist die Quote stabil geblieben, bei 2,2%, wie die Berner Wirtschaftsdirektion heute bekannt gibt. Schweizweit hat sich ebenfalls nichts geändert. Die Arbeitslosenquote liegt weiters bei 3%. In der Schweiz ist Wohneigentum letzten Monat etwa gleich teuer geblieben. Die Preise für Eigentumswohnungen sind im September nur ganz leicht auf verglichen mit dem vorigen Monat. Einfamilienhäuser sind sogar ein bisschen günstiger gewesen, wie die Immobilienplattform ImmoScout schreibt. Nachdem die Preise für Häuser im August deutlich auf sind, sind die Preise um 0,1% abgegangen. Unter anderem sind Einfamilienhäuser im Grossraum Zürich, im Mittelland und in der Innerschweiz günstiger zu haben. Eigentumswohnungen sind im Gegensatz im September 0,2% teurer als noch im vorigen Monat.
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0: Ein Herbsttag wie aus dem Lehrbüchli. Am Morgen ein bisschen Nebel, jetzt richtig viel Sonne. Und das ziehen wir so durch, bis ich für abnehme. Es bleibt sonnig und vor allem auch mild. 21 Grad gibt es am Nachmittag.
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0: 3:11, vorhin gehört in den News, ein Kran in Ipsach ist umgekippt, darum ist die Strecke zwischen Nidau und Latrigon gebrochen. Das bis in die Nacht in am 4:12. Es fahren zwar Ersatzbusse zwischen Nidau und Latrigon, das aber nicht regelmässig. Und auch wegen diesem Unfall ist die Hauptstrasse von Ipsach Richtung Sutz gesperrt. Die Umleitung dort hier ist eingerichtet. Ich wünsche euch weiterhin eine gute und sichere Fahrt.
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0: Mitgehen, Leute, vielleicht einer der letzten Tage des Jahres, wo es noch über 20 Grad ist. Das ist der Dienstag, wir haben 21 ab 11.
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0: Ja, das tolle Herbstwetter heute, das gelustet einem für ein paar heisse Maroni zu holen, jetzt da, wo wir am Vormittag hatten. Geht es so am Nami ähnlich weiter, Mario Rinsbacher vom Meteotest?
2: Ja, heute am Nachmittag hast du eher wieder ein bisschen mehr Glassewetter statt Maroni-Wetter, weil die Temperaturen die steigen noch ein bisschen an. Heute am Nachmittag gibt es weiterhin sehr viel Sonnenschein über den Bergen vom Jura durch Aston, dort ein paar kleine Quellwolken. Aber sonst scheint die Sonne und die Temperaturen die steigen an. Heute am Nachmittag etwa 22 Grad und dazu ist der Wind nur schwach.
0: Ja, so sonnig und warm wie heute geht es näher, aber morgen glaube ich nicht mehr ganz weiter.
2: Nicht den ganzen Tag zumindest. Wir haben am Morgen und Vormittag noch zeitweise sonniges Wetter. Am Morgen hat es hier und dort ein paar Nebelfelder, aber sonst scheint am Vormittag doch noch recht häufig die Sonne. Am Mittag und Nachmittag da nimmt die Bewölkung zu. Eine Störung die kommt dann langsam näher von Westen her und die bringt dann im Verlauf vom späteren Nachmittag dichte Bewölkung und hier und dort kann es auch schon ein bisschen regnen. Der Wind frischt dann langsam auf gegen Abend. Temperaturen noch recht hoch mit etwa 20 Grad am Nachmittag vor der Front. Ist es also noch einmal ziemlich mild.
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0: Ein Tag, ohne dass sie mindestens einmal im Radio läuft, das ist aktuell eigentlich unmöglich. Taylor Swift holt ja gerne um einen neuen Hit raus. Der hier, Opalight, ist von letztes Jahr. Gibt es für mich in der nächsten halben Stunde. Dazu ein Klassiker mit einem riesen Titel. 12 M's hintereinander in 3er-Päckchen. Fertig. Jetzt gibt es News. 11:30 Uhr haben wir.
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0: Mit Christoph Gerber.
3: Das Ipsach legt seit heute Morgen einen umgekriegten Kran der Verkehr lahm. Die Hauptstrasse zwischen Ipsach und Sutz ist wegen Bergungsarbeiten gesperrt. Eine Umleitung über Baumung ist eingerichtet, teilt die Berner Kantonspolizei auf Anfrage mit. Verletzt hat sich niemand beim Unfall. Wegen dem Unfall fährt das BTI-Band inzwischen nicht alle Teufel momentan nicht. Dazu traut Nieser, Kommunikationsverantwortliche vor Arenseeland Mobil.
4: Wir haben aktuellen Unterbruch zwischen Teufelen und Nidau. Und zwar ist es so, dass heute Morgen kurz nach der 8. ein Baukran umgekehrt ist auf der Höhe Ipsach-Härte. Und der hat sowohl die Hauptstrasse als auch unsere Schienen tangiert und er hat dann die ganze Fahrleitung runtergerissen.
3: Aktuell verkehrt der Ersatzbus. Die Arenseeland Mobil sind dran, auch noch einen zweiten Ersatzbus zu organisieren, so traut Nieser. Der Streckenunterbruch dauert voraussichtlich heute den ganzen Tag. Wie lange die Hauptstrasse gesperrt ist, weiss man noch nicht. Im Kanton Solothurn ist die Zahl der Arbeitslosen letzten Monat ganz leicht nicht gegangen. Die Arbeitslosenquote ist um 0,1 Prozentpunkte auf 3% gesunken, wie der Kanton Solothurn mitteilt. Im September sind knapp 50 Leute weniger arbeitslos gemeldet als noch im vorderen Monat. Auch in Stadt Biel ist die Arbeitslosenquote letzten Monat ein bisschen gesunken, von 5,7 auf 5,6%. Im Kanton Bern ist die Quote stabil geblieben, bei 2,2%, wie die Berner Wirtschaftsdirektion heute bekannt gibt. Schweizweit hat sich ebenfalls nichts geändert. Die Arbeitslosenquote liegt weiter bei 3%. Die bürgerlichen Parteien sind dafür, dass man nach der Hamas auch die Hisbollah in der Schweiz verbietet. Das zeigen die Stellungnahmen der Bürgerlichen in der Vernehmlassung, die gestern ist zu Ende gegangen. Die Hisbollah ist eine islamistische Terrororganisation im Libanon. Die FDP findet, dass der Bund Massnahmen ergreifen muss, damit die Hisbollah-Vertreter keine Zuflucht in der Schweiz finden. Für die SVP schließt das Hisbollah-Verbot eine Sicherheitslücke und schützt die Schweiz. Auch die Mitte-Partei ist für ein Verbot. Die Grünen sprechen sich in der Vernehmlassung gegen ein Verbot aus. Formulierungen im Gesetz seien jetzt unklar formuliert. Die SP ist weder dafür noch gegen ein Hisbollah-Verbot. Sie verurteilt Taten von Hisbollah. Ein Verbot dürfte aber nicht die aussenpolitischen Möglichkeiten der Schweiz einschränken, so die Sozialdemokraten.
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0: Auf den Mittag zu können wir uns irgendwo in ein Parkli auf ein Bänkli hocken und geniessen. Das Wetter, das ist heute herrlich mit bis zu 22 Grad am Nachmittag und eigentlich durchgehend Sonnenschein heute.
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0: Es ist 11:45 und wir haben es vorhin eben schon in den News gehört. Der Kran Ipsach ist umgekippt. Darum ist die Strecke, Bahnstrecke zwischen Nidau und Latrigen unterbrochen. Das bis in die Nacht rein, etwa am 11:45. Es fahren zwar Ersatzbusse zwischen Nidau und Latrigen, das aber aktuell noch nicht regelmässig. Und auch wegen diesem Unfall ist die Hauptstrasse von Ipsach Richtung Sutz gesperrt. Umleitungen sind dort eingerichtet und signalisiert. Ich wünsche weiterhin eine gute und eine sichere Fahrt.
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0: Zusammen geht es durch den Dienstag durch. Ihr hört GAL 3. Schön seid ihr da mit uns unterwegs. Sie sind laut, verrückt und verbarrikadieren Schulhäuser mit Küderkübeln. Schülerinnen und Schüler protestieren in Frankreich massiv gegen den Zustand des Schulsystems. Livio Kocher aus dem GAL 3-Team, du hast den aktuellen Stand heute zusammengetragen. Zuerst mal, wann haben die Proteste angefangen?
1: Das war so Mitte September gewesen, mit dem Start des neuen Schuljahres. Losgegangen sind Proteste in Paris und in den Vororten von Paris. Seither protestieren jetzt Schülerinnen und Schüler in ganz Frankreich auch mit koordinierten Aktionen.
0: Was war denn da genau der Auslöser gewesen?
1: Ja, also ganz viele Sachen. Sparmaßnahmen im Bildungssystem, kaputte Schulhäuser, Lehrpersonenmangel, überfüllte Klassen und oder Leistungsdruck.
0: Ja, und die Proteste, die sind ja zum Teil auch wirklich richtig heftig.
1: Ja, es geht von diesen Küderkübeln, die Schulhäuser blockieren, bis zu Brandstiftung, Vandalismus und groben Sachbeschädigungen. Rund 400 Schulhäuser hat man schon zutun.
0: Wie reagiert da jetzt der Staat?
1: Mit sehr viel Polizei. Und bei diesen ganzen Einsätzen hat es auch Verletzte auf beiden Seiten gegeben. Dazu haben die Einsatzkräfte rund 5000 Beteiligte festgenommen.
0: Boah, das ist schon noch viel. Und die Politik, wie sieht es dort aus?
1: Da gibt es unter anderem den Vorwurf, dass die Proteste unterwandert sind von Gewalttouristen. Also solchen, die einfach randalieren wollen. Und der französische Bildungsminister verspricht Verbesserungen. Zum Beispiel soll weniger Unterrichtsstunden ausfallen. Den Protestierenden ist das aber zu wenig konkret. Darum sollen die Proteste weitergehen.
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0: Auf der Mittagssuche gibt es für einen Sound, der geht so gut an Bart zu Griechenland in den Herbstferien könnt laufen. Holen wir doch das Ferienfeeling zurück zu uns hier ins Seeland. Prayer in Sea for Lilywood und The Prick zusammen mit dem Robin Schulz ist parat für euch. Und dann gibt es noch Anthem für euch nach der 12. hier bei uns auf Kanal 3. Aber jetzt ist es 12. Die
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0: Mit dem Christoph Gerber.
3: Der Gemeinderatssitz von Beat Feurer soll bei der SVP bleiben. Weil der SVP-Gemeinderat nächsten März in der Bieler Stadtregierung aufhört, läuft bei der überparteilichen Gruppierung Biel BN 25 zurzeit die Suche nach einer Nachfolgelösung. Einen konkreten Namen hat sie bis jetzt noch nicht bekannt gegeben. Klar ist aber nach der zweiten Sitzung, der Sitz im Bieler Gemeinderat soll wieder die SVP übernehmen. Sie hätten sich schnell auf das können einigen, sagt der Parteipräsident der SVP-Stadt Biel, der Patrick Demierre.
4: Schlussendlich ist das in der Stimmverteilung, die es in den Verbindungen gegeben mit den Parteien. Einerseits rein rechnerisch, andererseits ist das auch so rauskristallisiert worden im Gespräch. Wir sind uns da hier eigentlich auf einer sehr kollegialen Ebene in einer guten Zusammenarbeit einig geworden.
3: Bis Ende Oktober wollen sie bekannt geben, wer Beat Feurer seinen Sitz im Bieler Gemeinderat übernimmt. Der Berner Regierungsrat will mehr Steuererleichterungen bei den Wohnimmobilien. Die Regierung hat dazu eine Lockerung von Handänderungssteuer in die Vernehmlassung geschickt. Konkret soll man im Kanton Bern künftig Wohnimmobilien mit einer Steuererleichterung kaufen können, auch wenn man sie nicht nur privat nutzt. Von einer Steuerbefreiung sollen Leute profitieren, die in einem Haus oder einer Wohnung nicht nur leben, sondern so weitervermieten oder die Immobilie als Büro brauchen. Für die Steuerbefreiung soll es dann länger, wenn man Immobilien innerhalb 4 Jahre zumindest ein halbes Jahr als Hauptwohnsitz hatte. Mit der Vorlage will der Regierungsrat so Vorstösse aus bürgerlichen Kreise umsetzen. Die Gegner der Feuerwerksinitiative lancieren heute den Abstimmungskampf. Ein überparteiliches Komitee mit Vertretern von SVP und Mitte-Partei befürchtet die Folgen für private und lokale Feiern, aber auch für KMUs und Tradition. Die Feuerwerksinitiative fordert ein schweizweites Verkaufs- und Ablaufverbot für Feuerwerkskörper, die Lärm machen. Laut den Gegnern braucht es klare Regeln statt Verbot. Außerdem könnten Kantone und Gemeinden schon heute Feuerwerk zeitlich und örtlich einschränken sowie Bewilligungen verlangen. Die Abstimmung über die Feuerwerksinitiative ist am 29. November.
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0: Es ist ein herrlicher Herbsttag heute. Die Temperaturen angenehm mit 18 Grad. Das Biel 17 ist Zutz und Grenchen. Auf der Nami gibt es dann warme 22 Grad. Es reicht also im T-Shirt dort unterwegs zu sein. Weil die Sonne die scheint sozusagen eigentlich die ganze Zeit ohne Grosswolken.
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0: 3 ab 12 haben wir und es ist ein Kran, Zipsach umgekippt und hat unter anderem die Fahrleitung vom BTI-Bändli abgeräumt. Darum ist die Strecke zwischen Nidau und Latterigen dort unterbrochen. Das bis in die Nacht rein, etwa um 4 ab 12. Es fahren zwar Ersatzbusse zwischen Nidau und Latterigen, das aber aktuell noch nicht regelmässig. Und auch wegen diesem Unfall ist die Hauptstrasse von Ipsach Richtung Sutz gesperrt. Die Umleitung ist eingerichtet. Ich wünsche euch eine gute und eine sichere Fahrt.

0: Haben eine gute Mittagspause, ihr hört Kanal 3. Es war gerade 20 ab 12 Uhr.
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0: In der Bieler Stadtregierung da kommt schon gleich ein neues Gesicht. Der SVP-Gemeinderat Beat Feurer tritt im nächsten März zurück. Das hat er letzten Monat bekannt gegeben. Wer die Nachfolge und den freien Sitz übernimmt, das weiss man aber noch nicht. Neu ist aber jetzt klar, der Gemeinderatssitz der soll definitiv bei der SVP bleiben. Die Florina Jufer aus der Kanal 3 Redaktion berichtet.
2: Die überparteiliche Gruppierung BioBN 25 kann bestimmen, wer die Nachfolge von Beat Feurer antreten soll. Die Gruppierung ist ein Bündnis von Mitte rechts, das bei der letzten Gemeinderatswahl mit einer gemeinsamen Liste antreten ist. Bisher hat die Gruppierung ein Geheimnis aus der Feurer-Nachfolge gemacht. Jetzt aber haben sie sich darauf geeinigt, dass die SVP das jetzt der Bieler Stadtregierung behalten soll und keine andere Partei vor die Gruppierung besetzt. Sie mussten zuerst ein Gespräch führen, sagt Patrick Demier, Parteipräsident von SVP Stadt Biel.
3: Schlussendlich ist das in der Stimmverteilung, die es in den Verbindungen mit den Parteien gegeben hat. Einerseits rein rechnerisch, andererseits ist das auch so herauskristallisiert worden im Gespräch. Wir sind uns hier eigentlich auf einer sehr kollegialen Ebene in einer guten Zusammenarbeit einig geworden.
2: Es sei zu erwarten gewesen, dass jemand von SVP den Sitz übernimmt, findet Simon Löhre vom Bieler Tagblatt. Er ist zuständig für die Stadt Biel. Es könnte allerdings noch schwierig sein, jemanden zu finden, der auch tatsächlich in die Stadtregierung will.
4: Bis jetzt haben ja auch gar nicht so viele Namen von SVP kursiert. Wahrscheinlich ist das auch der Grund, wieso es noch ein paar Sitzungen wird brauchen, bis dann ein Name auftaucht. Bis jetzt hat sich auch niemand von SVP gross vorgestellt und sein Interesse bekundet oder ihr Interesse. Entsprechend denke ich schon nicht, dass die SVP im Moment in der Situation ist, wo sie eine grosse Auswahl von Kandidaten haben, wo sie sich die perfekte Person herauspicken könnten.
2: Bis Ende des Monats müssen sie einen Kandidat oder eine Kandidatin vorschlagen. Damit ist die Person aber noch nicht automatisch gewählt. Dann haben die Parteien oder einzelne Personen, die mit dem Vorschlag nicht einverstanden sind, noch die Möglichkeit, 3'000 Unterschriften zu sammeln. Wenn dort genug Unterschriften zusammenkommen, gibt es eine offene Wahl, wo alle Parteien kandidieren können. Eine offene Wahl gibt es auch, wenn sich die Bürgerlichen nicht auf eine Kandidatin oder einen Kandidat einigen können.
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0: Egal, 43 nach eurer Mittagspause, heute schnell in eure Träume. Falls ihr gerade ein bisschen Beine aufhört nach dem Mittag, kann es gut sein, dass es euch schläfert bei dieser schönen Ballade hier von Rednecks. Oder auch beim aktuellen Hit Stay von Leonie und Callum Scott. Beide noch in der nächsten Viertelstunde. Jetzt haben wir halb eins.
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0: Mit Christoph Gerber.
3: In Ipsach legt seit heute Morgen einen umgestürzten Kran der Verkehr lahm. Die Hauptstrasse zwischen Ipsach und Sutz ist wegen Bergungsarbeiten gesperrt. Eine Umleitung über Belmont ist eingerichtet, teilt Berner Kantonspolizei auf Anfrage mit. Verletzt hat sich niemand. Wegen dem Unfall fährt das BTI-Bändli zwischen Nidau und Teufelen momentan nicht. Dazu traut Nieser, Kommunikationsverantwortliche von Aare Seelandmobil.
4: Wir haben aktuell einen Unterbruch zwischen Teufelen und Nidau. Und zwar ist es so, dass heute Morgen kurz nach der 8. ein Baukran umgekehrt ist auf der Höhe Ipsach-Härte. Und der hat sowohl die Hauptstrasse als auch unsere Schiene tangiert und er hat dann die ganze Fahrleitung abgerissen.
3: Aktuell verkehrt der Ersatzbus. Da ein Seelandmobil sind dran, auch noch einen zweiten Ersatzbus zu organisieren, so traut Nieser. Der Streckenunterbruch dauert voraussichtlich heute den ganzen Tag. Wie lange die Hauptstrasse gesperrt ist, weiss man noch nicht. Der Berner Regierungsrat will mehr Steuererleichterungen bei den Wohnimmobilien. Die Regierung hat dazu eine Lockerung von Handänderungssteuer in die Vernehmlassung geschickt. Konkret soll man im Kanton Bern künftig Wohnimmobilien mit einer Steuererleichterung kaufen können, auch wenn man sie nicht nur privat nutzt. Von einer Steuerbefreiung sollen die Leute profitieren, die in einem Haus oder einer Wohnung nicht nur leben, sondern so weitervermieten oder die Immobilie als Büro brauchen. Für die Steuerbefreiung soll es dann länger, wenn man Immobilien innerhalb 4 Jahren zumindest ein halbes Jahr als Hauptwohnsitz hatte. Mit der Vorlage will der Regierungsrat so Vorstösse aus bürgerlichen Kreise umsetzen. Der Schweizer SVP-Regierungsrat André Rüegsegger will die Nachfolge vom Bundesrat Guy Parmelin antreten. Die SVP vom Kanton Schweiz will Rüegsegger als Bundesratskandidat nominieren. Der Bauvorsteher wäre der erste Bundesrat aus dem Kanton Schweiz. Der 50-jährige Rüegsegger habe das nötige Format und sei im idealen Alter, schreibt die SVP Kanton Schweiz in einer Mitteilung. Er ist seit 14 Jahren im Regierungsrat. Der Name Rüegsegger hat man bisher bei den Favoriten auf dem Freien Bundesratssitz nicht gehört. Im Fokus stehen Leute aus der Romandie oder zum ersten Mal eine SVP-Frau. Der Guy Parmelin hat am Freitag bekannt gegeben, dass er Ende Jahr im Bundesrat aufhört.
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0: Die ganz Verrückten die gehen am Nachmittag nochmal in Bielersee. Wobei, ganz verrückt ist nicht. Immerhin hat der Bielersee noch 18 Grad und das Wetter dazu, das ist ja heute eigentlich auch super. 22 Grad ist die Luft, dazu fast keine Wolke rum. Also es trocknet dann gleich schnell rum, mal, wenn man heute schnell drin war. Ist also wirklich eine Option, wenn ihr vielleicht im Moment noch eine Herbstferien habt.
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0: Ja, wir haben es heute schon ein paar Mal gehört. Der Kran Ipsach, der ist umgekippt auf der Strasse. Und darum ist die Strecke zwischen Nidau und Latrig unterbrochen. Das bis in die Nacht rein. Und am 4. ab 12 Uhr etwa, bis dort sicher mal. Es hat Ersatzbusse. Die fahren aber noch nicht regelmässig. Und jetzt habe ich gesehen, aktuell ist jetzt die Hauptstrasse von Ipsach Richtung Sutz wieder offen. Die sollte also nicht mehr gesperrt sein. Ich wünsche euch eine gute und eine sichere Fahrt.

0: Hoffe, ihr könnt eure Mittagspause irgendwo draußen geniessen bei diesem wunderbaren Wetter. Es ist gerade 16 Minuten vor der 1. 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
0: Ja, das tolle Herbstwetter heute, das gelustet dem gut für ein paar heisse Maroni zu holen, jetzt da, wo wir am Vormittag hatten. Geht es so am Nami ähnlich weiter, Mario Rinsbacher vom Meteotest?
2: Ja, heute am Nachmittag hast du eher wieder ein bisschen mehr Glassewetter statt Maroni-Wetter, weil die Temperaturen die steigen noch ein bisschen an. Heute am Nachmittag gibt es weiterhin sehr viel Sonnenschein über den Bergen vom Jura durch Kanton, dort ein paar kleine Quellwolken. Aber sonst scheint die Sonne und die Temperaturen die steigen an. Heute am Nachmittag etwa 22 Grad und dazu ist der Wind nur schwach.
0: Ja, so sonnig und warm wie heute geht es näher, aber morgen glaube ich nicht mehr ganz weiter.
2: Nicht den ganzen Tag zumindest. Wir haben am Morgen und Vormittag noch zeitweise sonniges Wetter. Am Morgen hat es hier und dort ein paar Nebelfelder, aber sonst scheint am Vormittag doch noch recht häufig die Sonne. Am Mittag und Nachmittag da nimmt die Bewölkung zu. Eine Störung die kommt dann langsam näher von Westen her und die bringt dann im Verlauf vom späteren Nachmittag dichte Bewölkung und hier und dort kann es auch schon ein bisschen regnen. Der Wind frischt dann langsam auf gegen Abend. Temperaturen noch recht hoch mit etwa 20 Grad am Nachmittag vor der Front. Ist es also noch einmal ziemlich mild.
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0: Ab geht's wieder bügeln. Fertig gepäuselt, auch wenn die Verdauung noch voll am Arbeiten ist. Kanal 3 liefert dir um ein bisschen Energie mit guter Musik und dem Hit Rockabye. Zusammen mit dem neuen Hit Passenger von Alex Warren. Ich wünsche euch weiterhin einen guten Start in den Nachmittag rein. Jetzt gibt es ein News-Update. Wir haben eins.
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0: Mit dem Christoph Gerber.
2: Der Gemeinderatssitz von Beat Feurer soll bei der SVP bleiben. Weil der SVP-Gemeinderat nächsten März in der Bieler Stadtregierung aufhört, läuft bei der überparteilichen Gruppierung Biel BN 25 zurzeit Suche nach einer Nachfolgelösung. Einen konkreten Namen hat sie bis jetzt noch nicht bekannt gegeben. Klar ist aber nach der zweiten Sitzung, der Sitz im Bieler Gemeinderat soll wieder die SVP übernehmen. Sie haben sich schnell auf das können einigen, sagt der Parteipräsident der SVP-Stadt Biel, der Patrick Demierre.
3: Schlussendlich ist das in der Stimmverteilung, die es in den Verbindungen gegeben mit den Parteien. Einerseits rein rechnerisch, andererseits ist das auch so rauskristallisiert worden im Gespräch. Wir sind uns da hier eigentlich auf einer sehr kollegialen Ebene in einer guten Zusammenarbeit einig worden.
2: Bis Ende Oktober wollen sie bekannt geben, wer Beat Feurer seinen Sitz im Bieler Gemeinderat übernimmt. Der Schweizer SVP-Regierungsrat André Rüegsegger will die Nachfolge vom Bundesrat Guy Parmelin antreten. Die SVP vom Kanton Schweiz will Rüegsegger als Bundesratskandidat nominieren. Der Bauvorsteher wäre der erste Bundesrat aus dem Kanton Schweiz. Der 50-jährige Rüegsegger habe das nötige Format und sei in einem idealen Alter, schreibt die SVP Kanton Schweiz in einer Mitteilung. Er ist seit 14 Jahren im Regierungsrat. Der Name Rüegsegger hat man bisher bei den Favoriten auf dem Freien Bundesratssitz nicht gehört. Im Fokus stehen Leute aus der Romandie oder zum ersten Mal eine SVP-Frau. Der Guy Parmelin hat am Freitag bekannt gegeben, dass er Ende Jahr im Bundesrat aufhört. Gegner von Feuerwerksinitiativen lancieren heute den Abstimmungskampf. Ein überparteiliches Komitee mit Vertretern von SVP und Mitte-Partei befürchtet die Folgen für private und lokale Feiern, aber auch für KMUs und Tradition. Feuerwerksinitiativen fordern den schweizweiten Verkaufs- und Ablaufverbot für Feuerwerkskörper, die Lärm machen. Laut den Gegner braucht es klare Regeln statt Verbot. Außerdem könnten Kantone und Gemeinden schon heute Feuerwerk zeitlich und örtlich einschränken sowie Bewilligungen verlangen. Die Abstimmung über die Feuerwerksinitiative ist am 29. November.
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0: Wir kratzen gerade zu einer 20-Grad-Marke. 19 Grad ist es bei uns in Zafnern. Zu Lies, das ist gerade genau 20 Grad. Am Nami wird es dann noch ein bisschen wärmer, so 2-3 Grad. Dazu strahlender Sonnenschein, stahlblauer Himmel und perfektes Herbstwetter.
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0: 3-1 ist es und wegen einem umgekippten Kran ist die Bahnstrecke zwischen Nidau und Latrig unterbrochen. Das bis in die Nacht hinein, etwa am 4. ab 12. Es fahren zwar Ersatzbusse zwischen Nidau und Latrigen, die sind aber aktuell nicht regelmässig am Fahren und betroffen ist dort die S7. Und auch wegen diesem Unfall ist die Hauptstrasse von Ipsach Richtung Sutz gesperrt. Eine Umleitung ist dort eingerichtet und die Sperrung die sollte etwa bis am 3 gehen. Ich wünsche euch eine gebige Fahrt und einen Gruß ins Auto.
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unterwegs mit Kanal 3. Vielleicht in der Herbstferien oder am Bügeln und egal, ob ihr gerade die Ferien geniesst oder sehnsüchtig zum Fenster ausgelüselt, heute müsst ihr einfach kurz mal schnell 5 Minuten die Sonne. Absolutes Traumwetter an diesem Dienstag. Vor allem auch, weil es ab morgen ja mehr Wolken hat. Dort ein bisschen das triste Herbstwetter, das ja auch schön ist. Und gleich, noch einmal so das gutige Herbstgefühl kurz schnell, das müssen wir jetzt noch aufsuchen. Bevor wir dann nur noch in den Erinnerungen innen schwelgen. Und in Erinnerungen schwelgen wir jetzt so mit dem Michael Patrick Kelly Throwback.

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0: durch den Dienstag Nachmittag durch. Ihr habt Kanal 3 eingeschaltet. Schön, seid ihr dabei.
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0: In die Bieler Stadtregierung kommt gleich ein neues Gesicht. Der SVP-Gemeinderat Beat Feurer tritt im nächsten März zurück. Das hat er letzten Monat bekannt gegeben. Wer die Nachfolge unter freien Sitz übernimmt, das weiss man bis jetzt aber noch nicht. Neu ist aber jetzt klar, der Gemeinderatssitz soll definitiv bei SVP bleiben. Die Florina Jufer aus der Kanal 3 Redaktion berichtet.
2: Die überparteiliche Gruppierung BioBN 25 kann bestimmen, wer die Nachfolge von Beat Feurer soll antreten. Die Gruppierung ist ein Bündnis von Mitte-Rechts, das bei der letzten Gemeinderatswahl mit einer gemeinsamen Liste ist antreten. Bisher hat die Gruppierung ein Geheimnis aus der Feurer-Nachfolge gemacht. Jetzt aber haben sie sich darauf geeinigt, dass die SVP das jetzt der Bieler Stadtregierung soll behalten und nicht keine andere Partei vor Gruppierung besetzt. Sie mussten zuerst ein Gespräch führen, sagt Patrick Demier, Parteipräsident der SVP Stadt Biel.
3: Schlussendlich ist das in der Stimmverteilung, die es in dieser Verbindung gegeben mit den Parteien. Einerseits rein rechnerisch, andererseits ist das auch so herauskristallisiert worden im Gespräch. Wir sind uns hier eigentlich auf einer sehr kollegialen Ebene in einer guten Zusammenarbeit einig geworden.
2: Es sei zu erwarten gewesen, dass jemand von SVP den Sitz übernimmt, findet Simon Lore vom Bieler Tagblatt. Er ist zuständig für die Stadt Biel. Es könnte allerdings noch schwierig sein, jemanden zu finden, der auch tatsächlich in die Stadtregierung will.
4: Bis jetzt haben ja auch gar nicht so viele Namen von SVP kursiert. Wahrscheinlich ist das auch der Grund, wieso es noch ein paar Sitzungen wird brauchen, bis dann ein Name auftaucht. Bis jetzt hat sich auch niemand von SVP gross vorgestellt und sein Interesse bekundet oder ihr Interesse. Entsprechend denke ich schon nicht, dass die SVP im Moment die Situation ist, wo sie eine grosse Auswahl von Kandidaten haben, wo sie sich die perfekte Person herauspicken
2: könnten. Bis Ende Monat müssen sie einen Kandidat oder eine Kandidatin vorschlagen. Damit ist die Person aber noch nicht automatisch gewählt. Dann hat die Partei oder einzelne Personen, die mit dem Vorschlag nicht einverstanden sind, noch die Möglichkeit, 3'000 Unterschriften zu sammeln. Wenn dort genug Unterschriften zusammenkommen, gibt es eine offene Wahl, wo alle Parteien kandidieren können. Eine offene Wahl gibt es auch, wenn sich die Bürgerlichen nicht auf eine Kandidatin oder einen Kandidat einigen können.
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0: Schön, hat der Galerie geschaut an diesem Dienstag Nachmittag. Gemütlich geht es da jetzt los und wir ziehen jetzt aber heute schnell ein bisschen an. Also, es wird ein bisschen schneller, aber es bleibt bei Klassiker. Murder on the Dance Floor von Sophie Ellie Baxter ist für euch parat nach den Nachrichten. Zusammen mit Home von Glockenbach und dem Tom Walker. So, und guter Sound hier bei uns auf Kanal 3. Jetzt haben wir zwei.
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0: Mit dem Christoph Gerber.
3: Der Gemeinderatssitz von Beat Feurer soll bei der SVP bleiben. Weil der SVP-Gemeinderat nächsten März in der Bieler Stadtregierung aufhört, läuft bei der überparteilichen Gruppierung Biel BN 25 zurzeit Suche nach einer Nachfolgelösung. Einen konkreten Namen hat sie bis jetzt noch nicht bekannt gegeben. Klar ist aber nach der zweiten Sitzung, der Sitz im Bieler Gemeinderat soll wieder die SVP übernehmen. Sie haben sich schnell auf das können einigen, sagt der Parteipräsident der SVP-Stadt Biel, der Patrick de Mier.
4: Schlussendlich ist das in der Stimmverteilung, die es in den Verbindungen mit den Parteien gegeben hat. Einerseits rein rechnerisch, andererseits ist das auch so rauskristallisiert worden im Gespräch. Wir sind uns da hier eigentlich auf einer sehr kollegialen Ebene in einer guten Zusammenarbeit einig geworden.
3: Bis Ende Oktober wollen sie bekannt geben, wer Beat Feurer seinen Sitz im Bieler Gemeinderat übernimmt. Der Berner Regierungsrat will mehr Steuererleichterungen bei den Wohnimmobilien. Die Regierung hat dazu eine Lockerung von Handänderungssteuer in die Vernehmlassung geschickt. Konkret soll man im Kanton Bern künftig Wohnimmobilien mit einer Steuererleichterung kaufen können, auch wenn man sie nicht nur privat nutzt. Von einer Steuerbefreiung sollen die Leute profitieren, die in einem Haus oder einer Wohnung nicht nur leben, sondern so weitervermieten oder die Immobilie als Büro brauchen. Für die Steuerbefreiung soll es dann länger, wenn man Immobilien innerhalb 4 Jahren zumindest ein halbes Jahr als Hauptwohnsitz hatte. Mit der Vorlage will der Regierungsrat zwei Vorstösse aus bürgerlichen Kreise umsetzen. Die Gegner der Feuerwerksinitiative lancieren heute den Abstimmungskampf. Ein überparteiliches Komitee mit Vertretern von SVP und Mitte-Partei befürchtet die Folgen für private und lokale Feiern, aber auch für KMUs und Tradition. Die Feuerwerksinitiative fordert ein schweizweites Verkaufs- und Ablaufverbot für Feuerwerkskörper, die Lärm machen. Laut den Gegnern braucht es klare Regeln statt Verbot. Außerdem könnten Kantone und Gemeinden schon heute Feuerwerk zeitlich und örtlich einschränken sowie Bewilligungen verlangen. Die Abstimmung über die Feuerwerksinitiative ist am 29. November.
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0: Lieber ein Wärmesell oder doch ein Glässeli? Das ist heute die grosse Frage bei diesem tollen, tollen Wetter. Ich würde sagen, beides zusammen, oder? Gub Nessler oder? Perfekt für irgendwo heute schnell, wenn wir Ferien haben oder vielleicht der Nami heute frei haben, irgendwo in ein Bett zu sitzen und so einen Gub hinterher zu schletzen. Das Wetter dazu ist strahlend schön, wunderbar blauer Himmel und auch sehr angenehme Temperaturen. Im Nami gibt es bis zu 22 Grad.
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0: 4 ab 2 und da gibt es heute eigentlich nur eine Meldung schon seit dem Vormittag, die gängig noch aktuell ist. Wegen einem umgekippten Kran ist die Strecke, Bahnstrecke zwischen Nidau und Latrigen unterbrochen. Das bis in die Nacht rein, etwa so am 4 ab 12. Es fahren Ersatzbusse zwischen Nidau und Latrigen, das aber nicht regelmässig. Und betroffen ist dort der 37. Und auch wegen diesem umgekippten Kran ist die Hauptstrasse von Ipsach Richtung Sutz gesperrt. Eine Umleitung ist dort eingerichtet und die Sperrung die sollte etwa noch bis um 3 gehen. Ich wünsche euch eine gebige Fahrt und einen Gruß ins Auto.
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0: Zusammen geht's durch den Dienstag durch. Ihr hört GAL 3. Schön, seid ihr da mit uns unterwegs. Sie sind laut, verrückt und verbarrikadieren Schulhäuser mit Küderkübeln. Schülerinnen und Schüler protestieren in Frankreich massiv gegen den Zustand des Schulsystems. Livio Kocher aus dem GAL 3-Team, du hast den aktuellen Stand heute zusammengetragen. Zuerst mal, wann haben die Proteste angefangen?
1: Das war so Mitte September gewesen, mit dem Start des neuen Schuljahres. Losgegangen sind Proteste in Paris und in den Vororten von Paris. Seither protestieren jetzt Schülerinnen und Schüler in ganz Frankreich auch mit koordinierten Aktionen.
0: Was war denn da genau der Auslöser gewesen?
1: Ja, also ganz viele Sachen. Sparmaßnahmen im Bildungssystem, kaputte Schulhäuser, Lehrpersonenmangel, überfüllte Klassen und oder Leistungsdruck.
0: Ja, und die Proteste, die sind ja zum Teil auch wirklich richtig heftig.
1: Ja, es geht von diesen Küderkübeln, die Schulhäuser blockieren, bis zu Brandstiftung, Vandalismus und groben Sachbeschädigungen. Rund 400 Schulhäuser hat man schon zutun.
0: Wie reagiert da jetzt der Staat?
1: Mit sehr viel Polizei. Und bei diesen ganzen Einsätzen hat es auch Verletzte auf beiden Seiten gegeben. Dazu haben die Einsatzkräfte rund 5000 Beteiligte festgenommen.
0: Boah, das ist schon noch viel. Und die Politik, wie sieht es dort aus?
1: Da gibt es unter anderem den Vorwurf, dass die Proteste unterwandert sind von Gewalttouristen. Also solchen, die einfach randalieren wollen. Und der französische Bildungsminister verspricht Verbesserungen. Zum Beispiel soll weniger Unterrichtsstunden ausfallen. Den Protestierenden ist das aber zu wenig konkret. Darum sollen die Proteste weitergehen.
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0: Das ist Gala 3, die ihr eingeschaltet habt. 20 vor 3 war es gsi. Wir gehen zusammen durch den Dienstag Nachmittag. Eine Serie, um auf dem Sofa zu plägern und mehrere Stunden nicht mehr aufzustehen, die haben wir jetzt für euch.
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0: Leute mit Netflix, die sind aktuell eine Serie 6 Stunden am durchwünschen. Die neue Serie East of Eden. Wenn ihr jetzt findet, der Titel, der sagt mir irgendwie etwas. Deutsch kennt man die Story aus Jenseits von Eden. Das ist ein Buch, aber auch ein Filmklassiker. Das weiss der Kanal 3 Streaming-Experte Michael Reusser.
2: East of Eden. Auf Netflix ist die dritte Verfilmung vom gleichnamigen Buch. Ein 600-seitiger Schinken von John Steinbeck. Das Buch ist in der Zwischenzeit ein Klassiker von Literatur. Und es ist schon in den 50er Jahren verfilmt worden. Es hat eine Serie in den 80er gegeben und jetzt gibt es eben eine neue Serie auf Netflix. Die Geschichte ist mehr so Epos und das Epos geht vom 19. Jahrhundert bis zum Ersten Weltkrieg. Dabei erzählt die Geschichte von zwei Familien und interpretiert die Erzählung von Kain und Abel neu. Damit drin auch eine der grössten Anti-Heldinnen von Literatur, die Kathy.
3: Verraten Sie mir Ihren Namen.
4: Sie können mich Kathy nennen.
2: Die Serie auf Netflix ist unglaublich schön zum Anschauen. Es ist wunderbar gefilmt, enorm grossartige Kulissen, Landschaften und fantastische Schauspieler und vor allem eine Schauspielerin. Die Florence Pugh, die man aus den Marvel-Filmen und Oppenheimer kennt, sie spielt die Anti-Heldin Kathy.
4: Ich glaube, dass menschliche Eltern Monster auf diese Welt bringen können.
2: Die Serie ist seit letzter Woche online und schnell in die Top 10 gerutscht bei Netflix. Und das zu Recht. Die 6-Stunden-Serie geht enorm schnell durch und sie unglaublich unterhaltsam, spannend. Man geht mit den Hauptfiguren sehr mit. Eine absolute Empfehlung von meiner Seite.
0: East of Eden zum Durchsucht auf Netflix.

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0: Jetzt ist der Nachmittag auf Kanal 3. Schön, habt ihr eingeschaltet. Zusammen gehen wir langsam Richtung Feierabend, unter anderem mit einem Kanal 3-Klassiker. Owner of a Lonely Heart von Yes. Hören wir in der nächsten Viertelstunde. Und richtig viele Emotionen gibt es von Luis Capaldi mit dem Hit «Almost». Jetzt haben wir 3.
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3: Im Seeland und im Oberaargau muss man 3 Sollzuchtbetriebe räumen, weil die Säue eine Lungenkrankheit haben. Insgesamt 1700 Säue hat man müssen töten oder metzgen, dass sich die Krankheit nicht ausbreitet. Die Gemetzgeten kann man essen, die Töteten nicht. Die Betriebe räumt man jetzt die Tage. Nachher muss man sie putzen und desinfizieren und 10 Tage stehen, bis man sie wieder brauchen kann. Die Säue haben die sogenannte entzotische Pneumonie, eine Lungenkrankheit, die sie Husten und Fieber überkommen. Für Menschen ist sie ungefährlich. Ein Bündnis aus verschiedenen Parteien hat ein Referendum gegen neue AKWs eingereicht. Das Bündnis «Nein zu neuen AKW» wirft am Bundesrat und dem Parlament vor, dass sie gegen Willen der Bevölkerung politisieren. Die Schweiz hat schliesslich vor 9 Jahren den Atomausstieg beschlossen. Darum hat das Bündnis heute über 100'000 Unterschriften gegen neue Atomkraftwerke eingereicht. Hinter diesem Referendum steckt SP, die Grünen, GLP, zum Teil die Mitte und verschiedene Organisationen wie z.B. Greenpeace Schweiz. Wenn das Referendum offiziell zustande kommt, stimmt die Schweizer Bevölkerung frühestens nächsten Februar darüber ab. Der katalanische Separatisten-Anführer Carles Puigdemont kann in seine Heimat zurück. Er war der Regierungschef von Katalonien und wollte die Region von Spanien unabhängig machen. Für das hat er vor 9 Jahren eine Abstimmung durchgeführt, die hat sich aber als widerrechtlich herausgestellt. Man hat einen Haftbefehl gegen ihn erlassen und er ist in einer Nacht- und Nebelaktion ins Ausland geflüchtet. 9 Jahre hat er heute 63-Jährige im Exil gelebt. Das spanische Verfassungsgericht hat jetzt entschieden, dass man den Haftbefehl aufheben muss. Das hat man jetzt gerade gemacht. In Frankreich haben die Leute angefangen, den Diesel mit Frittieren zu mischen, um Geld zu sparen. Das ist rechtlich fragwürdig. Bei bestimmten älteren Dieselmotoren kann es tatsächlich funktionieren, wenn man das Öl mehrere Tage absetzt und dann fein filtert. Je nach Jahreszeit kann man unterschiedlich viel Öl in Diesel mischen. Für das kann man aber einen Buß kassieren. In Frankreich ist nämlich nicht richtig festgelegt, unter welchen Bedingungen man das darf. Was das für Auswirkungen auf die Schadstoffemissionen hat, kann man nicht abschliessend sagen.
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0: Heute heisst es nochmal so richtig Sonnentanken um die 21 Grad in der Region. Und dazu haben wir eben sehr viel Sonnenschein. Morgen gibt es nach einem nebligen Start zwar auch noch ein bisschen Sonne, aber spätestens am Nami dominieren dort die Wolken. Und gegen Abend gibt es hier und da dann einen guten Regen.
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0: 3 ab 3 wegen einem umgekippten Kran ist die Zugstrecke zwischen Nidau und Latterigen unterbrochen. Das bis in die Nacht hinein, im Viertel ab 12 Uhr. Es fahren zwar Ersatzbusse zwischen Nidau und Latterigen, das aber nicht regelmässig. Betroffen ist die Linie S37. Und auch wegen diesem Unfall ist die Hauptstrasse zwischen Ipsach und Sutz in beide Richtungen gesperrt. Der Verkehr wird dort hier umgeleitet. Abgesehen von dem Unfall kommt ihr aber ohne gröbere Störungen durch. Kommen wir gut ans Ziel.
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0: Es ist eine harte Zeit für alle Pilzlerinnen und Pilzler. Eigentlich voll Saison, aber bis jetzt ist es überhaupt keine gute Pilzsaison. Wir reden heute Nami über die schlechte Saison, unter anderem mit dem Jean-Claude Michel, Präsident vom Pilzverein Bio und Umgebung. Das erste Mal gibt ihr eine Viertelstunde. Am Mikrofon der Livio Kocher.
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0: 21 Minuten nach der 3 haben wir, das ist genau 3 am Dienstag Nachmittag. Wer normalerweise in dieser Jahreszeit in die Wald geht, um Pilze zu sammeln, der findet etwas. Dieses Jahr sieht es aber anders aus. Wegen dem trockenen Sommer hat es so wenig Pilze wie noch fast nie. Es stimmt nicht gross, meint der Jean-Claude Michel, Präsident Pilzverein Bio und Umgebung.
1: Also es ist eigentlich nicht eine grosse Überraschung mit den verschiedenen Hitzewellen, dass die Pilzsaison natürlich im Moment noch gar nicht richtig gestartet hat. Wir haben rund ein Drittel der Bestimmungsübe wegen Pilzmangel müssen annullieren.
0: Und was sind denn da Konsequenzen? Vielleicht auch gut für deine Herbstwoche?
1: Also es ist ein bisschen wie ein Eichhörnchen. Wir leben von der Reserve. Wir haben zum Glück letztes Jahr ein sehr gutes Pilzjahr gehabt. Persönlich tue ich einen grossen Teil der Pilze trocknen. Und das hat natürlich den Vorteil, dass man jetzt einfach Perioden ohne Pilze überbrücken kann, wenn man genug gefunden hat.
0: Und das Ganze würde vielleicht, ja, noch ein bisschen Hoffnung gibt es, dann braucht es einfach vor allem eins. Regen, Regen, Regen und nochmal Regen.
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0: Der zweite Nachmittag auf Kanal 3. Schön, habt ihr eingeschaltet. Man kann ein sagen, dieser Song hat sie berühmt gemacht. Scars to your beautiful, der Red von Alessia Cara, hören wir in der nächsten vierten Stunde. Er hier, er ist definitiv schon vor American Girls weltberühmt gesehen. Der Harry Styles, wir hören sie aktuell Hit auch in dieser Stunde. Und die Stunde die startet jetzt, es ist 4 Uhr.
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0: Mit der Florina Joffer.
3: Seit heute am Morgen liegt in Ipsach ein umgekippter Kran. Wir haben schon am Morgen darüber berichtet. Der Kran ist über die Zugschiene gefallen. Darum ist ein kleiner Teil der Strecke des BTI Bernli gesperrt, wie die Mediensprecherin von Aare Seeland Mobil Ruth Niesen sagt.
4: Nach dem Ereignis haben wir ja die Strecke zwischen Teufelen und Nidau müssen sperren. Mittlerweile sieht es so aus, dass noch der Bahnverkehr zwischen Nidau und Lattrigen unterbrochen ist. Sonst kann ich nur sagen, dass im Moment die Reparaturarbeiten am Laufen sind.
3: Auch vor Ort im Einsatz ist die Kantonspolizei Bern. Die sind aktuell bei den Bergungsarbeiten am helfen und klären ab, wie es zum Unfall hätte kommen können. Gemäss der Kapo hat sich beim Unfall niemand verletzt. Wie lange die Strassensperre noch steht und wenn das BTI Bern wieder zwischen Nidau und Lattrigen fahren kann, ist aktuell noch nicht bekannt. Ein Bündnis aus verschiedenen Parteien hat ein Referendum gegen neue AKWs eingereicht. Das Bündnis Nein zu neuen AKW wirft dem Bundesrat und dem Parlament vor, dass sie gegen Willen vor Bevölkerung politisieren. Die Schweiz hat schliesslich vor 9 Jahren den Atomausstieg beschlossen. Darum hat das Bündnis heute über 130'000 Unterschriften gegen neue Atomkraftwerke eingereicht. Hinter diesem Referendum stecken die SP, die Grünen, GLP, P, zum Teil die Mitte und verschiedene Organisationen wie z.B. Greenpeace Schweiz. Wenn das Referendum um offiziell zu Stand kommt, stimmt die Schweizer Bevölkerung frühestens nächst Februar darüber ab. In Frankreich haben die EU-Leute angefangen, den Diesel mit Frittieren zu mischen, um Geld zu sparen. Das ist rechtlich fragwürdig. Bei bestimmten älteren Dieselmotoren kann es tatsächlich funktionieren, wenn man das Öl mehrere Tage absetzt und dann fein filtert. Je nach Jahreszeit kann man unterschiedlich viel Öl in Diesel mischen. Für das kann man aber einen Buss kassieren. In Frankreich ist nämlich nicht richtig festgelegt, unter welchen Bedingungen man das darf. Was das für Auswirkungen auf die Schadstoffemissionen hat, kann man nicht abschliessend sagen.
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0: Es ist auch heute nochmal so eine richtig schöne Herbstnami. Abgesehen von den einzelnen Wochen über dem Jura gibt es einen sehr sonnigen Feierabend. Temperaturen im Moment um die 21 Grad. Der Mittwochmorgen der ist teils neblig, aber mehrheitlich sonnig. Ab dem Nami zieht dann die Woche vermehrt auf und gegen Abend kann es auch regnen. Temperaturen die gehen morgen nochmal auf 20 Grad hoch.
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0: 3 ab 4:30 in den Nachrichten gehört, wegen einem umgekippten Kran ist die Zugstrecke zwischen Nidau und Lattrigen unterbrochen. Das bis etwa um 4 Uhr ab 12 Uhr Nacht. Es fahren zwar Ersatzbusse zwischen Nidau und Lattrigen, das aber nicht regelmässig. Betroffen ist die Linie S37. Und auch wegen dem Unfall ist die Hauptstrasse zwischen Ipsach und Sutz in beide Richtungen gesperrt. Der Verkehr wird dort hier umgeleitet. Sonst zieht der Feierabendverkehr langsam an, müsst aber noch nie mehr als 5 Minuten drauf rechnen. Kommen wir gut ans Ziel.
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0: Die Schweizer Frauenfußball-Nazi will an die WM auf Brasilien nächsten Sommer. Auf dem Weg dorthin müssen sie gegen Israel in den Playoffs spielen. Sportlich sicher nicht der schwerste Gegner, aber der brisanteste. Wegen dem Krieg von Israel und Palästina laufen jetzt im Hintergrund Diskussionen mit den Spielerinnen von Nazi. Man will zuhören und auch einen Boykott würde man akzeptieren. Das sagt Johann Tschuru, technischer Direktor von Frauen-Nazi. Das Hinspiel der Playoffs findet dann den Freitag um 3:30 statt. Am Mikrofon der Livio Kocher.
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0: Gano 3 auf den Ohren. Schön, seid ihr an dem. Ziehst du mit uns unterwegs. 12 Minuten nach den 4 ist es.
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0: Und heute wieder ein traumhafter Herbsttag, sollten wir aber noch geniessen. Ab morgen geht es auch nicht mehr so sonnig weiter, oder? Mario Rindlisbacher vom Meteotest.
2: Nicht den ganzen Tag zumindest. Wir haben am Morgen und Vormittag noch zeitweise sonniges Wetter. Am Morgen hat es hier und dort ein paar Nebelfelder, aber sonst scheint am Vormittag doch noch recht häufig die Sonne. Am Mittag und Nachmittag da nimmt die Bewölkung zu. Eine Störung die kommt dann langsam näher von Westen her und die bringt dann im Verlauf vom späteren Nachmittag dichte Bewölkung und hier und dort kann es auch schon ein bisschen regnen. Der Wind frischt dann langsam auf gegen Abend. Temperaturen noch recht hoch mit etwa 20 Grad am Nachmittag vor der Front. Ist es also noch einmal ziemlich mild.
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0: 21 Minuten nach der 4 haben wir und ihr hört Kanal 3 am Dienstag. Hallo zusammen. Die Schweizer Männer Fußball-Nazi, die misst sich schon gleich wieder mit den ganz Grossen. Im Moment da spielt das Team von Murat Jakinen Nations League Liga B. Heute Abend da spielen sie zu Luzern gegen Nordmazedonien. Nazi hat ihre ersten 3 Spiele alle gewonnen und kann heute mit einem Sieg schon 2 Spiele vor Schluss in die Nations League Liga A aufsteigen. Dazu müssen sich aber auch die 2 anderen Gruppengegner Schottland und Slowenien unentschieden trennen. Also lange Rede, kurzer Sinn, es sieht gut aus für die Schweizer Nazi. Der Gegner Nordmazedonien der hat übrigens alle Spiele verloren und dabei noch kein Goal geschossen. Der Trainer Murat Jakin der hat schon angetönt, dass es ein paar Wechsel in der Startelf geben könnte. Unter anderem redet man in den Medien vom FC Sion Shooting Star Winsley Botelli. Oder Botelli? Man rätselt ein bisschen über die Aussprache vom Namen des Stürmer. Darum hat gestern der Medienchef der Schweizer Nazi, der Adrian Arnold, der Pressekonferenz für Klarheit gesorgt.
1: Vielleicht noch etwas zur Aussprache von Winsley. Also man sagt Botelli, nicht Botelli. Er kommt nicht aus dem Berner Oberland. Wir haben das auch mit ihm besprochen. Also wer Radio oder Fernsehen kommentiert, Winsley Botelli ist die richtige Aussprache.
0: Ob der Botelli der auch wirklich von Anfang an spielt, das finden wir schon gleich raus. Abpfiff für das Spiel Schweiz. Nordmazedonien ist am 4. von 9. Die Aufstellung die kommt aber etwa eine Stunde vorher.
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0: Der 6. Oktober im Kalender und der Ray Garvey schon gleich auf Kanal 3. Sie hat Halo, bringt uns ihr nächste Halbstunde langsam richtig Feuer ab. Und gleich nach den News los mit Birdie und ihr Hit People Help the People. Jetzt ist 4:30.
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0: Mit Florina Joffer.
3: In den nächsten 5 Monaten könnte zwar ab und zu der Boden etwas vibrieren, aber nur punktuell. Das Bundesamt für Strassen Astra tut mit in den Weihen eben nämlich Erkundungsbohrungen im Boden machen, dort wo in ein paar Jahren die Wandtunnel unterdurch soll. Es hat schon vor ein paar Jahren so Bohrungen gegeben, um herauszufinden, mit was für Fels man dort arbeitet, sagt der Urs Herren, Projektleiter beim Astra. Die Bohrungen jetzt gehen aber noch einen Schritt weiter.
4: Wir haben nie Laboruntersuchungen gemacht mit den Bohrkernen, die man dann gewonnen hat. Von dem her fehlen uns Angaben zu den Eigenschaften des Fels, die wir dann antreffen beim Bau des Tunnels. Und es geht jetzt eigentlich darum, mehr zu wissen über die Eigenschaften des Fels, weil das hat einen grossen Einfluss auf die Dimensionierung des Tunnels als solches.
3: Die Leute rundherum sollten aber nicht viel von diesen Bohrungen mitbekommen, so der Urs Herren. Die Erkundungsbohrungen zu Twann macht das Astra zwischen heute und Ende Februar. Insgesamt machen sie die an 25 Orten zwischen der Twannbachschlucht und dem Ortsteil Wingreis. Im Seeland und im Oberaargau muss man 3 Sollzuchtbetriebe räumen, weil sie Zäu eine Lungenkrankheit haben. Insgesamt 1700 Zäu hat man müssen töten oder metzgen, dass sich die Krankheit nicht ausbreitet. Die Gemetzgeten kann man essen, die Töteten nicht. Die Betriebe räumt man jetzt die Tage. Nachher muss man sie putzen und desinfizieren und 10 Tage lassen stehen, bis man sie wieder brauchen kann. Zäu haben die sogenannte enzotische Pneumonie, eine Lungenkrankheit, wo sie Husten und Fieber überkommen. Für Menschen ist sie ungefährlich. Der katalanische Separatistenanführer Carles Puigdemont kann in seine Heimat zurück. Er war der Regierungschef von Katalonien und wollte die Region von Spanien unabhängig machen. Für das hat er vor 9 Jahren eine Abstimmung durchgeführt. Die hat sich aber als widerrechtlich herausgestellt. Man hat den Haftbefehl gegen ihn erlassen und er ist in einer Nacht- und Nebelaktion ins Ausland geflüchtet. 9 Jahre hat er heute 63-jährig im Exil gelebt. Den Haftbefehl hat man jetzt aufgehoben, weil das spanische Verfassungsgericht das so entschieden hat.
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0: Anfang Oktober und immer noch Temperaturen deutlich über 20 Grad. 23 Grad sind aktuell zu Biel und zu Büra Drare, 22 zu Ebsach. Die Sonne die zeigt sich heute Abend noch mal so richtig. Morgen da kann sie und da noch Nebel haben. Dann ist die erste Tageshälfte dann mehrheitlich freundlich. Im Nami dominieren die Wolken und gegen Abend ist der Regen möglich.
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0: 3 Minuten über den 4:30 wegen einer umgekippten Kran ist die Zugstrecke zwischen Nidau und Latringen unterbrochen. Das bis um 4:45 in der Nacht. Es fahren zwar Ersatzbusse zwischen Nidau und Latringen, das aber nicht regelmässig. Betroffen ist die Linie S37. Und auch wegen diesem Unfall ist die Hauptstrasse zwischen Ibsach und Zutz in beide Richtungen gesperrt. Der Verkehr wird dort hier umgeleitet. Sonst zieht der Feierabendverkehr langsam an, müsst aber noch nie mehr als 10 Minuten draufrechnen. Passet auf und kommen gut ans Ziel.
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0: In 20 Minuten ist 5 und dir geht mit Galo 3 Richtung Dienstag Feierabend. Schon der Peach Weber hat gesungen.
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0: Das ist im Herbst wirklich das Motto. Wobei, Sam Bichs aus dem Galo 3 Team, du hast das Gefühl, so viele Pilze hat es gar nicht das Jahr.
2: Ja, ich muss nicht an dem Platz, wo ich oben gehe. Alles ist ausgetrocknet und dort, wo oben ganze Haufen Hexenröhrlinge, Rotfüßli oder Pfifferlinge sind, steht höchstens mal so ein vertrockneter Keib rum, ganz lederig, wo der Dörex nicht einmal mehr braucht, um ihn zu trocknen. Auf Social Media sehe ich aber Leute, die Haufen wie Steigpilze und weiss nicht was alles finden, und ich denke mir aber, hei, hei, hei, ich bin einfach am falschen Ort unterwegs. Aber eben, es war ja wirklich schon sehr trocken gewesen, jetzt die letzten paar Wochen. Darum habe ich schon das Gefühl, bei uns rum, da hat es auch nicht wirklich viel Pilze.
0: Wir reden nach der 5 nochmal mit dem Jean-Claude Michel, Präsident vom Pilzverein Bio und Umgebung. Und er schätzt uns die Situation rund um die Pilze dieses Jahr einmal ein. Eins kann ich sagen, Sam, du bist nicht der Einzige, der fast keine findet.
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0: Kanal 3 am Dienstag, 6. Oktober, 11 Minuten vor der 5.
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0: Stell euch vor, ihr wollt ganz gemütlich noch ein paar Äpfel vom Baum im eigenen Garten ablesen und plötzlich liegt ein Kran neben ihm. So ist es heute einer Einwohnerin von Ipsach gegangen. Dort ist ein Kran umgeknickt und am Boden gekracht. Wie gross der Schaden ist und was für Auswirkungen das alles hat, im Beitrag von Norma Lanz aus der Redaktion.
2: Heute Morgen, kurz nach der 8. hat es in Ipsach gebollet. Ein ausgefahrener Kran ist umgeknickt und dabei aufs Gebäude nebendran, auf die Gleise vor der BTI-Bahn und auf die Hauptstrasse gefallen. Vor Ort hat man das Ausmaß des Unfalls gesehen. Die Hauptstrasse hat riesige Necke im Asphalt und beim Gebäude ist das Dach eingedrückt. Der Kran ist an mehreren Stellen verbogen. Der Unfall hat grosse Auswirkungen, wie Lisa Schneeberger, Mediensprecherin der Kantonspolizei Bern, sagt.
3: Wegen dem Umsturz vom Kran mussten wir die Bahnstrecke und auch die Hauptstrasse, die dort angrenzend verläuft, sperren. Die Bergung ist sehr aufwendig. Jetzt ist man im Moment an Instandsetzung von Bahnstrecke und auch von Strasse. Und das bedeutet, dass die Strasse jetzt noch bis in die frühen Abendstunden gesperrt ist und die Bahnstrecke auch noch etwas länger.
2: Weil der Kran auf Gleis und die Leitung vom BTI Bern gefallen ist, ist der Zugverkehr zwischen Biel und Teufelen ausgefallen. Wenn das BTI Bern wieder fahren kann, ist noch nicht klar, wie die Mediensprecherin von Aare Seeland Mobil, Ruth Nieser, heute Nachmittag sagt.
4: Wir können noch keine genaue Einschätzung machen, bis wenn es dauert. Im Moment kommunizieren wir auf unserer Webseite, dass es um Mitternacht um circa wird sein, wo das behoben ist.
2: Aktuell sind die Bergungsarbeiten noch voll am Laufen. Die Leitungen, die durchhängen, die Bauarbeiter aktuell mit einem Reparaturwagen auf den Schienen flicken. Die Firma Zalg, die verantwortlich für den Kran ist, hat auf Anfrage von Radio Kanal 3 keine Auskunft gegeben. Wieso der Kran umgeknickt ist, ist aktuell noch unklar. Verletzt hat sich aber niemand. Die Kapo Bern hat Ermittlungen zum Unfall aufgenommen.

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0: Feierabendzeit am Dienstag. Gehen noch drüber, die ihr hört, geniessen den Feierabend. Und die, die noch ein bisschen bügeln müssen, wir bringen euch die nötige Power aus dem Radio. Mit Blondie und dem anderen Klassiker Call Me geht's in den nächsten 20 Minuten. Und auch das Duo Ed Sheeran und Martin Garrix haben wir dabei mit dem aktuellen Hit Repeat It. Jetzt ist Fifi.
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0: Mit Florina Joffer.
3: Seit heute am Morgen liegt das Ipsach ein umgekippter Kran. Wir haben schon am Morgen darüber berichtet. Der Kran ist über die Zugschiene gefallen, darum ist ein kleiner Teil der Strecke vom BTI Bernli gesperrt, wie die Mediensprecherin von Aare Seeland Mobil, Ruth Niesen, sagt.
4: Nach dem Ereignis haben wir ja die Strecke zwischen Teufelen und Nidau müssen sperren. Mittlerweile sieht es so aus, dass noch der Bahnverkehr zwischen Nidau und Lattrigen unterbrochen ist. Sonst kann ich nur sagen, dass im Moment die Reparaturarbeiten am Laufen sind.
3: Auch vor Ort im Einsatz ist die Kantonspolizei Bern. Die sind aktuell bei den Bergungsarbeiten am Helfen und klären ab, wie es zum Unfall hat kommen konnte. Gemäss der Kapo hat sich beim Unfall niemand verletzt. Wie lange die Strassensperre noch steht und wann das BTI Bern zwischen Nidau und Lattrigen fahren kann, ist aktuell noch nicht bekannt. Ein Bündnis aus verschiedenen Parteien hat das Referendum gegen neue AKWs eingereicht. Das Bündnis «Nein zu neuen AKW» wirft am Bundesrat und dem Parlament vor, dass sie gegen Willen der Bevölkerung politisieren. Die Schweiz hat schliesslich vor 9 Jahren den Atomausstieg beschlossen. Darum hat das Bündnis heute über 130'000 Unterschriften gegen neue Atomkraftwerke eingereicht. Hinter diesem Referendum stecken die SP, die Grünen, GLP, zum Teil die Mitte und verschiedene Organisationen wie zum Beispiel Greenpeace Schweiz. Wenn das Referendum offiziell zustande kommt, stimmt die Schweizer Bevölkerung frühestens nächsten Februar darüber ab. In Deutschland ist zum ersten Mal ein AfD-Politiker als Präsident eines Bundeslandes gewählt. Der Tobias Rausch wird der neue Präsident des Bundeslandes Sachsen-Anhalt. Er hat 48 von 82 Stimmen geholt. Die AfD hat in Sachsen-Anhalt schon bei den Parlamentswahlen vor einem Monat am meisten Stimmen geholt. Bis jetzt weiss man aber noch nicht, wie die neue Regierung aussieht, weil keine Partei mit der AfD eine Koalition bilden will. Der Verfassungsschutz stuft die Partei in Sachsen-Anhalt als gesichert rechtsextrem ein.
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0: Ein richtig schöner Herbstabend im Kanal 3 Land. Sonnenschein und noch immer angenehme Temperaturen. 22 Grad haben wir aktuell zu Biel und zu Grenchen. 23 sind zu Lies. Morgen hier und da ein bisschen neblig und die Sonne die zeigt sich dann auch noch. Aber je länger der Tag geht, desto mehr dominieren die Woche. Am Mittwochabend ist es gut möglich, dass es hier und da noch nass wird.
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0: Der Rui ab 5.30 Uhr in den Nachrichten gehört, wegen einem umgekippten Kran ist die Zugstrecke zwischen Nidau und Lattrigen unterbrochen. Das bis etwa um 4 Uhr ab 12 Uhr in der Nacht. Es fahren zwar Ersatzbusse zwischen Nidau und Lattrigen, das aber nicht regelmässig. Betroffen ist die Linie S37. Und auch wegen diesem Unfall ist die Hauptstrasse zwischen Ipsach und Sutz in beide Richtungen gesperrt. Der Verkehr wird dort hier umgeleitet. Dann machen wir noch weiter mit dem Feierabendverkehr. Etwa eine Viertelstunde länger brauchen wir aktuell auf der Lentenstrasse vor Seevorstadt Richtung Nidau. Und auf der A16 Biel Richtung Telsberg braucht ihr bis zu 15 Minuten länger weg, wenn ihr von Biel weit wegfahren. So, viel Geduld und eine gute Fahrt.
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0: Ich hoffe, ihr kommt gut durch den Dienstag Feierabend. Genießt das schöne Wetter noch. Ihr habt Kanal 3 eingeschaltet und mein Name ist Livia Kocher. Heute zusammen.
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0: Durch die Feierabend mit Kanal 3, 12 Minuten nach den 5 Heimer. Pilzrisotto, ein gutes Stück Fleisch, eine Pilzsauce oder Pastetli. So Sachen, die schmecken noch mal besser, wenn man die Pilze selber aus dem Wald hat geholt. Und normalerweise ist Vollgas Pilze so in dieser Jahreszeit. Nicht so das Jahr. Der Grund, einmal mehr, der Hitzesommer 2026.
1: Also sicher die Hitze, aber als Hauptverantwortlich auch die Mangel an Regen. Also wir haben sehr, sehr trockene Wälder und wir rechnen, dass es fast 14 Tage lang müsste regnen, dass die Böden dort wieder feucht oder nass werden. Das ist nebst der Hitze eben der Hauptfaktor.
0: Das sagt Jean-Claude Michel, er ist Präsident beim Pilzverein Bio und Umgebung. Bei ihm im Verein kommt da noch ein weiteres Problem dazu. Nicht nur, dass man fast keine Pilze kann.
1: Es ist klar, dass es, wenn man einen Verein leitet, der sich hauptsächlich mit Pilz beschäftigt, man gerne auch ein bisschen etwas zeigen möchte. Und das ist sehr, sehr schwierig gewesen, überhaupt genug Bestimmungsmaterial zu finden. Wir sind also in der ganzen Region, zum Teil bis im Oberland, Pilz suchen.
0: Ein bisschen Hoffnungen gibt es aber sicher noch. Da müsste aber jetzt schon mal der lang anhaltende Wetterumschwung kommen.
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0: Das ist der Dienstag, 6. Oktober, 20 ab 5 Uhr immer um die 3. Kann noch 3 geschaltet. Schönen Feierabend wünsche ich.
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0: Die Wand, mitten in den Rebstöckinnen, rüttelt in den nächsten 5 Monaten wieder den Boden. Das Bundesamt für Strassen Astra tut dort nämlich nochmal Bohrungen machen, wegen dem Wandtunnel, der dort drunter entstehen soll. Warum es dort nochmal so Bohrungen braucht und warum dabei auch ein Helikopter zum Einsatz kommt, das weiss Vania Di Nicola aus der Kanal 3 Redaktion.
2: 25 Mal tut das Bundesamt für Strassen Astra die Wand in den nächsten Monaten in Hang bohren. Zwischen den Weinreben gehen sie mit grossen Bohrmaschinen bis zu 100 Meter tief in den Boden ab. Warum es die Bohrungen überhaupt braucht, erklärt der Urs Herren, Projektleiter vom Astra.
3: Wir haben früher schon viele Sondierbohrungen gemacht. Von dem her, die Geologie kennen wir relativ gut. Wir wissen eigentlich, was wir werden antreffen werden. Es geht darum, jetzt ein Gesteinsmaterial zu gewinnen, das man nachher untersuchen kann und die Eigenschaften des Fels zu definieren.
2: Es geht also darum, ein noch genaueres Bild davon zu bekommen, wo der Fels wie stabil ist und wo das es unter dem Boden auch Wasser könnte haben. Mit diesen Daten können wir dann besser einschätzen, was es für Material braucht, für einen Wandtunnel zu bauen. Das sagt auch Olivier Floig, Mediensprecher vom Astra. Das Schlimmste, was bei diesen Bohrungen herauskommen könnte, ist,
4: dass es eigentlich mehr Wasser gibt, als das, was wir eigentlich im Projekt drin haben. Das heißt, wir wissen ganz genau so, dass die Geologie hier also ganz spezifisch ist und auch mal schwierig. Und wir wissen, dass wir mitten im Projekt auch mal also das Projekt möglicherweise anpassen müssen.
2: Es könnte also sein, dass das Bundesamt für Strassen den Verlauf des geplanten Wandtunnels dann noch ein bisschen anpassen muss, so der Olivier Floig weiter. Von dem gehen sie aktuell aber nicht aus. Von all diesen Bohrungen zu Wand bekommen die Anwohner aber dann nicht viel mit, sagt noch einmal der Urs Herren.
3: Nein, da hört man nichts, da spürt man nichts. Das Einzige ist der Helikopter, den sie dazwischen werden hören und sehen durchfliegen.
2: Der Helikopter liefert nämlich die grossen Bohrmaschinen und platziert sie zwischen den Weinreben, weil man sonst schlecht zu den Bohrungsstandorten kommt. Der Helikopter fliegt in den nächsten 5 Monaten ein paar Mal über die Wand herum. Die Bohrungen vom Astra gehen nämlich bis Ende Februar.
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0: Feierabendzeit am Dienstag. Gang und drei, die ihr hört, geniessen den Feierabend. Auch wenn eigentlich Herbst ist, es fühlt sich ein bisschen an wie ein Spätsommerabend. Darum passt der Gang und drei Klassiker Summer in the City vom T2R perfekt rein. Wir hören ihn in den nächsten 10 Minuten. Geht nach den News gibt es «These Walls» auf die Ohren, der Hit von Dua Lipa und von Pierre de Mer. Jetzt ist 17:30. Die
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0: Mit der Florina Joffer.
3: In den nächsten 5 Monaten könnte die Twann ab und zu der Boden etwas vibrieren, aber nur punktuell. Das Bundesamt für Strassen Astra tut mit in den Weihreben nämlich Erkundungsbohrungen im Boden machen, dort, wo in ein paar Jahren der Twann-Tunnel unterdürren soll. Es hat schon vor ein paar Jahren so Bohrungen gegeben, um herauszufinden, mit was für einem Fels wir dort arbeiten, sagt der Urs Herren, Projektleiter beim Astra. Die Bohrungen jetzt gehen aber noch einen Schritt weiter.
4: Wir haben nie Laboruntersuchungen gemacht mit den Bohrkernen, die man dann gewonnen hat. Von dem her fehlen uns Angaben zu den Eigenschaften des Fels, die wir dann antreffen beim Bau des Tunnels. Und es geht jetzt eigentlich darum, mehr zu wissen über die Eigenschaften des Fels. Und das hat einen grossen Einfluss auf die Dimensionierung des Tunnels als solches.
3: Die Leute rundherum sollten aber nicht viel von den Bohrungen mitbekommen, so der Urs Herren. Die Erkundungsbohrungen zu Twann macht das Astra zwischen heute und Ende Februar. Insgesamt machen sie die an 25 Orten zwischen der Twannbachschlucht und dem Ortsteil Wingreis. Im Seeland und im Oberaargau muss man 3 Sollzuchtbetriebe räumen, weil die Säue eine Lungenkrankheit haben. Insgesamt 1700 Säue hat man müssen töten oder metzgen, dass sich die Krankheit nicht ausbreitet. Die gemetzgeten kann man essen, die töteten nicht. Die Betriebe räumt man jetzt die Tage, dann muss man sie putzen und desinfizieren und 10 Tage stehen, bis man sie wieder brauchen kann. Die Säue haben die sogenannte enzotische Pneumonie, eine Lungenkrankheit, wo sie Husten und Fieber überkommen. Für Menschen ist sie ungefährlich. Der katalanische Separatistenanführer Carles Puigdemont kann in seine Heimat zurück. Er war der Regierungschef von Katalonien und wollte die Region von Spanien unabhängig machen. Für das hat er vor 9 Jahren eine Abstimmung durchgeführt. Die hat sich aber als widerrechtlich herausgestellt. Man hat den Haftbefehl gegen ihn erlassen und er ist in einer Nacht- und Nebelaktion ins Ausland geflüchtet. 9 Jahre hat er heute 63-jährig im Exil gelebt. Das spanische Verfassungsgericht hat jetzt entschieden, dass man den Haftbefehl aufheben muss. Das hat man jetzt gerade gemacht.
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0: 22 Grad haben wir aktuell in Biel, in Arberg und in Ins. Die Sonne die strahlt noch an diesem Dienstag Abend. Morgen hier und da ein bisschen neblig und die Sonne die zeigt sich dann auch noch. Aber je länger der Tag geht, desto mehr dominieren die Wolken. Mittwochabend ist es gut möglich, dass ihr hier und da nass werdet. Die Temperaturen morgen noch mal auf maximal 20 Grad.
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0: 3 Minuten über 17:30. Wegen einem umgekippten Kran ist die Zugstrecke zwischen Nidau und Lattrigen unterbrochen. Das bis um 4 Uhr ab 12 Uhr Nacht. Es fahren zwar Ersatzbusse zwischen Nidau und Lattrigen, das aber nicht regelmässig. Betroffen ist die Linie S37. Und auch wegen dem Unfall ist die Hauptstrasse zwischen Ipsach und Sulz in beide Richtungen gesperrt. Der Verkehr wird dort hier umgeleitet. Dann machen wir noch weiter mit dem Feierabendverkehr. Etwa eine Viertelstunde länger braucht ihr aktuell auf der Lentenstrasse vor Seevorstadt Richtung Nidau. Und auf der A16 Bio Richtung Delsberg braucht ihr bis zu 20 Minuten länger, wenn ihr von Bio wegfahren wollt. Weiter auf der Autobahn, auf der A1 Zürich Richtung Bern zwischen Wankdorf und Bern-Neufeld, stockender Verkehr wegen einem Unfall. Der Standstreifen ist dort hier blockiert. Und nochmal die A1, das mal in Gegenrichtung Bern Richtung Zürich. Ihr müsst wegen Verkehrsüberlastung auf mehreren Abschnitten zwischen Wanger, Aare und Önsigen etwa 10 Minuten mehr budgetieren. Und sonst spüren wir einige Feierabendverkehrle in der Region. Dort hier verlieren ihr aber nie mehr als 10 Minuten. Viel Geduld und eine gute Fahrt.
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0: Kanal 3 auf den Ohren, schön seid ihr an dem. Ziehst du mit uns unterwegs, 18 Minuten vor den 16 ist es.
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0: Und heute wieder ein traumhafter Herbstabend, sollten wir aber noch geniessen. Am Morgen geht es dann eben nicht mehr so sonnig weiter. Oder Mario Rindlisbacher vom Meteotest?
2: Nicht den ganzen Tag zumindest. Wir haben am Morgen und Vormittag noch zeitweise sonniges Wetter. Am Morgen hat es hier und dort ein paar Nebelfelder. Aber sonst scheint am Vormittag doch noch recht häufig die Sonne. Am Mittag und Nachmittag da nimmt die Bewölkung zu. Eine Störung die kommt dann langsam näher von Westen her. Und die bringt dann im Verlauf vom späteren Nachmittag dichte Bewölkung. Und hier und dort kann es auch schon ein bisschen regnen. Der Wind frischt dann langsam auf gegen Abend. Temperaturen noch recht hoch mit etwa 20 Grad am Nachmittag vor der Front. Ist es also noch einmal ziemlich mild.
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0: Heute ist der 6. Oktober, immer und ihr hört Kanal 3, einen schönen Feierabend zusammen. Morgen im Kanal 3 Wecker, ja, da jassen wir mal einen. Sven Müller aus dem Kanal 3 Team, gib uns doch den Trumpf.
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0: Kanal 3 am Dienstagabend. Einen schönen Feierabend weiterhin. In der nächsten 4 Stunden machen wir eine kleine Zeitreise in 2010 an die Shoot-WM Südafrika. Deswegen mit Waving Flag, der zu dieser Zeit auf und ab ist gelaufen und der jetzt noch ein absoluter Banger ist. Und Musik aus Solothurn ist im Start. Dreht Call It vom Soleroy Lossenburg nach den News. Jetzt ist 6 Uhr.
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0: Mit der Florina Joffer.
3: Seit heute am Morgen liegt das Ipsach ein umgekippter Kran. Wir haben schon am Morgen darüber berichtet. Der Kran ist über die Zugschiene gefallen. Darum ist ein kleiner Teil der Strecke vom BTI Bernli gesperrt, wie die Mediensprecherin von Aare Seeland Mobil Trud Niesen sagt.
4: Nach dem Ereignis haben wir ja die Strecke zwischen Teufelen und Nidau müssen sperren. Mittlerweile sieht es so aus, dass nur der Bahnverkehr zwischen Nidau und Lattrigen unterbrochen ist. Sonst kann ich nur sagen, dass im Moment die Reparaturarbeiten am Laufen sind.
3: Auch vor Ort im Einsatz ist die Kantonspolizei Bern. Die sind aktuell bei den Bergungsarbeiten am Helfen und klären ab, wie es zum Unfall hat kommen können. Gemäss der Kapo hat sich beim Unfall niemand verletzt. Wie lange die Strassensperre noch steht und wenn das BTI Bernli zwischen Nidau und Lattrigen fahren kann, ist aktuell noch nicht bekannt. In Deutschland ist zum ersten Mal ein AfD-Politiker als Präsident eines Bundeslandes gewählt. Der Tobias Rausch wird der neue Präsident vom Bundesland Sachsen-Anhalt. Er hat 48 von 82 Stimmen bekommen. Die AfD hat in Sachsen-Anhalt schon bei den Parlamentswahlen vor einem Monat am meisten Stimmen geholt. Bis jetzt weiss man aber noch nicht, wie die neue Regierung aussieht, weil keine Partei mit der AfD eine Koalition bilden will. Der Verfassungsschutz stuft die Partei in Sachsen-Anhalt als gesichert rechtsextrem ein. Das Gericht hat im Germanwings-Prozess die Klage von Hinterbliebenen abgelehnt. Vor 11 Jahren ist ein Germanwings-Flugzeug in Frankreich abgestürzt. 150 Leute sind gestorben. 30 Angehörige der Opfer haben für zusätzliches Schmerzensgeld aus Amtshaft geklagt. Sie fingen mit der Flugtauglichkeit des Piloten zu wenig überwacht. Ihr Ziel wäre es gewesen, dass man die Verantwortlichen benennt und verurteilt, hat der Kläger gegenüber der deutschen Presseagentur gesagt. Das Landesgericht Braunschweig hat die Klage abgewiesen mit der Begründung, dass die Hinterbliebenen das Geld auch von Germanwings beanspruchen könnten.
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0: Es ist auch heute nochmal ein absoluter Traumherbstabend. Wir sind aktuell immer noch irgendwo rund um die 20 Grad. Dazu scheint die Sonne, bis sie dann am 1 ab 7 Uhr geht. Morgen da zeigt sich dann morgen die Sonne nochmal schnell. Ab Nami sind es aber vor allem die Wochen, die wir im Himmel sehen. Am Abend gibt es dann lokal schon die ersten Tropfen. Temperaturen morgen auf etwa 20 Grad.
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0: 3 ab 6 Uhr, jetzt in den Nachrichten gehört. Wegen einem umgekippten Kran ist die Zugstrecke zwischen Nidau und Lattrigen unterbrochen. Das bis am 4. ab 12 Uhr Nacht. Es fahren zwar Ersatzbusse zwischen Nidau und Lattrigen, das aber nicht regelmässig. Betroffen ist die Linie S37. Dann machen wir weiter mit dem Feierabendverkehr. Auf der A16 Bio Richtung Delsberg. Da braucht ihr bis zu 20 Minuten länger, wenn ihr von Bio wegfahren wollt. Und weiter auf der Autobahn, auf der A1 Zürich Richtung Bern, zwischen Bankdorf und Bern Neufeld. Stockender Verkehr wegen einem Unfall. Der Standstreifen ist dort hier blockiert. Und geht nochmal da eins, das mal gegen Richtung Bern Richtung Zürich. Müsst wegen Verkehrsüberlastungen auf mehreren Abschnitten zwischen Wangerare und Önsigen etwa 10 Minuten mehr budgetieren. Sonst haben wir zwar ein paar Stocker rum, müsst aber nie mehr als 10 Minuten drauf rechnen. Viel Geduld und eine gute Fahrt.
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0: Ich weniger als 3 Stunden ist Abpfiff. Die Schweizer Fussballnazi der Männer die spielt heute ihr 4. Nations League-Spiel und das gegen Nordmazedonien. Wenn die Nazi heute gewinnt und die 2 anderen Gruppen Gegner unentschieden spielen, dann steigen sie schon heute wieder in die oberste Liga der Nations League auf. Es gibt also einen gemütlichen Abend vor dem TV für alle Shoot-Fans. Abpfiff ist am 4. von 9 in Luzern. Hier aus Biel ein Mikrofon für Kanal 3, der Livio Kocher.
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0: 5.3, wo der los dem Dienstagabend 11 ab 6 Uhr haben wir.
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0: Stell euch vor, ihr wollt ganz gemütlich noch ein paar Äpfel vom Baum im eigenen Garten ablesen und plötzlich liegt ein Kran neben ihm. So ist es heute einer Einwohnerin von Ipsach gegangen. Dort ist ein Kran umgeknickt und ab Boden gekracht. Wie gross der Schaden ist und was für Auswirkungen das alles hat, im Beitrag von Norma Lanz aus der Redaktion.
2: Heute Morgen, kurz nach der 8. hat es in Ipsach gebollet. Ein ausgefahrener Kran ist umgeknickt und dabei aufs Gebäude nebendran, auf die Gleise vor BTI-Bahn und auf die Hauptstrasse gefallen. Vor Ort hat man das Ausmaß vom Unfall gesehen. Die Hauptstrasse hat riesige Necke im Asphalt und beim Gebäude ist das Dach eingedrückt. Der Kran ist an mehreren Stellen verbogen. Der Unfall hat grosse Auswirkungen, wie Lisa Schneeberger, Mediensprecherin der Kantonspolizei Bern, sagt.
3: Wegen dem Umsturz vom Kran mussten wir die Bahnstrecke und auch die Hauptstrasse, die dort angrenzend verläuft, sperren. Die Bergung ist sehr aufwendig. Jetzt ist man im Moment an Instandsetzung von Bahnstrecke und auch von Strasse. Und das bedeutet, dass die Strasse jetzt noch bis in die frühen Abendstunden gesperrt ist und die Bahnstrecke auch noch etwas länger.
2: Weil der Kran auf Gleis und die Leitung vom BTI Bern gefallen ist, ist der Zugverkehr zwischen Biel und Teufelen ausgefallen. Wenn das BTI Bern wieder fahren kann, ist noch nicht klar, wie die Mediensprecherin von Aare Seeland Mobil, Ruth Nieser, heute Nachmittag sagt.
4: Wir können noch keine genaue Einschätzung machen, bis wann es dauert. Im Moment kommunizieren wir auf unserer Webseite, dass es um Mitternacht um circa wird sein, wo das behoben ist.
2: Aktuell sind die Bergungsarbeiten noch voll am Laufen. Die Leitungen, die durchhängen, die Bauarbeiter aktuell mit einem Reparaturwagen auf den Schienen flicken. Die Firma Zalg, die verantwortlich für den Kran ist, hat auf Anfrage von Radio Kanal 3 keine Auskunft gegeben. Wieso der Kran umgeknickt ist, ist aktuell noch unklar. Verletzt hat sich aber niemand. Die Kapo Bern hat Ermittlungen zum Unfall aufgenommen.
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0: Einen wunderschönen Dienstagabend wünsche ich. Das ist Kanal 3, 20 ab 6. Wenn ihr in Ipsach wohnt, dann ist auch das Thema Nummer 1 am Nachttisch heute klar.
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0: Der umgestürzte Kran in Ipsach und Baumaschine im Naturschutzgebiet. Das interessiert die Leserinnen und Leser von Aschur am Dienstagabend am meisten.
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0: Das Naturschutzgebiet Meiriedloch zwischen Safnern, Schüren und Meiried bekommt ein Glow-up. Neu soll es für die Besuchenden einen Rundweg geben und Informationstafeln an Sichtfenster, die ein Verständnis bringen sollen, ohne dass Tiere gestört werden. Zusätzlich bekommen bedrohte Arten mehr Platz. Die Geschichte des Naturschutzgebiets und wie viel die Arbeiten kosten sollen, das lesen ihr in diesem Artikel.
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0: Es ist das Thema in der Region heute. Den Morgen ist in Ipsach auf einer Baustelle ein Kran eingekracht. Kate ist auf ein Gebäude, die Bahnlinie von BTI und auf die Hauptstrasse wirklich ein eindrückliches Bild. Die Einschränkung auf dem Gleis die geht noch bis etwa 4 ab 12 Uhr Nacht. Bilder und ein Video vom Kran, das interessiert die Leute auf Aschur im Moment am meisten.
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0: Kanal 3 am Dienstagabend. Schönen Feierabend weiterhin. Wir haben noch einen zum Mitpfeifen während des Nachthochen oder im Heimfahren. Passenger, der aktuelle Hit von Alex Warren. Hören wir die gut 10 Minuten voller Länge. Nach den News haben wir solo am Start der Hit von Clean Bandit und der Demi Lovato aus dem 2018. Jetzt ist 6:30.
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0: Mit Florina Joffer.
3: In den nächsten 5 Monaten könnte zwar ab und zu der Boden etwas vibrieren, aber nur punktuell. Das Bundesamt für Strassen Astra tut mit in den Weihreben nämlich Erkundungsbohrungen im Boden machen, dort, wo in ein paar Jahren die Wandtunnel unterdürren soll. Es hat schon vor ein paar Jahren so Bohrungen gegeben, um herauszufinden, mit was für einem Fels man dort arbeitet, sagt der Urs Herren, Projektleiter beim Astra. Die Bohrungen jetzt gehen aber noch einen Schritt weiter.
4: Wir haben nie Laboruntersuchungen gemacht mit den Bohrkernen, die man dann gewonnen hat. Von dem her fehlen uns Angaben zu den Eigenschaften des Fels, die wir dann antreffen beim Bau des Tunnels. Und es geht jetzt eigentlich darum, mehr zu wissen über die Eigenschaften des Fels. Und das hat einen grossen Einfluss auf die Dimensionierung des Tunnels als solches.
3: Die Leute rundherum sollten aber nicht viel von den Bohrungen mitbekommen, so der Urs Herren. Die Erkundungsbohrungen zu Twann macht das Astra zwischen heute und Ende Februar. Insgesamt machen sie die an 25 Orten zwischen der Twannbachschlucht und dem Ortsteil Wingreis. In Frankreich haben die Leute angefangen, den Diesel mit Frittierer zu mischen, um Geld zu sparen. Das ist rechtlich fragwürdig. Bei bestimmten älteren Dieselmotoren kann es tatsächlich funktionieren, wenn man das Öl mehrere Tage absetzt und dann fein filtert. Je nach Jahreszeit kann man unterschiedlich viel Öl in Diesel mischen. Für das kann man aber einen Buß kassieren. In Frankreich ist nämlich nicht richtig festgelegt, unter welchen Bedingungen man das darf. Was das für Auswirkungen auf Schadstoffemissionen hat, kann man nicht abschliessend sagen. Auf dem Mond wirtschaften haben grosses Potenzial. Zu diesem Schluss kommt das Wirtschaftsprüfungsunternehmen Deloitte. Nach ihrer Analyse könnte man mit Mondwirtschaft bis in 25 Jahren zwischen 300 und 600 Milliarden erwirtschaften. Dort listen sie auf, was es alles braucht, um auf dem Mond zu leben und zu arbeiten. Verkehr, Energie, Bauwesen und so weiter. Die Märkte könnten eine erste grosse Chance für die Mondwirtschaft darstellen. Sobald man das alles hätte, könnte es weitergehen mit Monddaten, neuen Ressourcen und Produktionen. Von dem sind wir aber im Moment noch weit weg. Die Mondwirtschaft steckt einfach noch in den Kinderschuhen.
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0: 1 Minute nach der 7. Dann geht dann etwa die Sonne unter. Geniessen wir noch die letzten Strahlen. Morgen geht es zwar noch etwas Sonne, sind aber schon mehr Wolken rum und lokal auch Nebel. Temperaturen morgen auf 10 Grad. Am Nachmittag 20 Grad erwartet. Und in der zweiten Tageshälfte sehen wir die Sonne kaum noch. Und gegen Abend setzt hier und da auch der Regen ein und stärkeren Wind.
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0: 3 Minuten über den 6:30 wegen einem umgekippten Kran ist die Zugstrecke zwischen Nidau und Latringen unterbrochen. Das bis etwa um 22:45 in der Nacht. Es fahren zwar Ersatzbusse zwischen Nidau und Latringen, das aber nicht regelmässig. Betroffen ist die Linie S37. Noch auf der A6 bei Lies Richtung Biel zwischen Lies Nord und Studen. Verkehrsbehinderung wegen einem Unfall. Der Standstreifen ist hier blockiert. Passt dort also auf und eine gute Fahrt zusammen.
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1: Stellt euch vor, ihr wollt ganz gemütlich noch ein paar Äpfel vom Baum im eigenen Garten lesen und plötzlich liegt ein Kran neben einem. So ist es heute einer Einwohnerin von Ipsach gegangen. Dort ist ein Kran umgeknickt und der Boden gekracht. Wie gross der Schaden ist und was das für Auswirkungen hatte, im Beitrag von Norman Lanz aus der Kanal 3 Redaktion.
2: Heute Morgen, kurz nach der 8, hat es in Ipsach gebollet. Ein ausgefahrener Kran ist umgeknickt und dabei aufs Gebäude nebendran, auf die Gleise vor der BTI-Bahn und auf die Hauptstrasse gefallen. Vor Ort hat man das Ausmaß des Unfalls gesehen. Die Hauptstrasse hat riesige Necke im Asphalt und beim Gebäude ist das Dach eingedrückt. Der Kran ist an mehreren Stellen verbogen. Der Unfall hat grosse Auswirkungen, wie Lisa Schneeberger, Mediensprecherin der Kantonspolizei Bern, sagt.
3: Wegen dem Umsturz vom Kran mussten wir die Bahnstrecke und auch die Hauptstrasse, die dort angrenzend verläuft, sperren. Die Bergung ist sehr aufwendig. Jetzt ist man im Moment an Instandsetzung von Bahnstrecke und auch von Strasse. Und das bedeutet, dass die Strasse jetzt noch bis in die frühen Abendstunden gesperrt ist und die Bahnstrecke auch noch etwas länger.
2: Weil der Kran auf Gleis und die Leitung vom BTI Bern gefallen ist, ist der Zugverkehr zwischen Biel und Teufelen ausgefallen. Wenn das BTI Bern wieder fahren kann, ist noch nicht klar, wie die Mediensprecherin von Aare Seeland Mobil, Ruth Nieser, heute Nachmittag sagt.
4: Wir können noch keine genaue Einschätzung machen, bis wenn es dauert. Im Moment kommunizieren wir auf unserer Webseite, dass es um Mitternacht um circa wird sein, wo das behoben ist.
2: Aktuell sind die Bergungsarbeiten noch voll am Laufen. Die Leitungen, die durchhängen, die Bauarbeiter aktuell mit einem Reparaturwagen auf den Schienen flicken. Die Firma Zalg, die verantwortlich für den Kran ist, hat auf Anfrage von Radio Kanal 3 keine Auskunft gegeben. Wieso der Kran umgeknickt ist, ist aktuell noch unklar. Verletzt hat sich aber niemand. Die Kapo Bern hat Ermittlungen zum Unfall aufgenommen. In der Bieler Stadtregierung kommt gleich ein neues Gesicht. Der SVP-Gemeinderat Beat Feuer tritt im nächsten März zurück. Das hat er letzten Monat

0: Einerseits rein rechnerisch, andererseits ist das auch so rauskristallisiert worden im Gespräch. Wir sind uns da hier eigentlich auf einer sehr kollegialen Ebene in einer guten Zusammenarbeit einig worden.
1: Es sei zu erwarten gewesen, dass jemand von SVP den Sitz übernimmt, findet Simon Lore vom Bieler Tagblatt. Er ist zuständig für die Stadt Biel. Es könnte allerdings noch schwierig sein, jemanden zu finden, der auch tatsächlich in die Stadtregierung will.
2: Bis jetzt haben ja auch gar nicht so viele Namen von SVP kursiert. Wahrscheinlich ist das auch der Grund, wieso es noch ein paar Sitzungen wird brauchen, bis dann ein Name auftaucht. Bis jetzt hat sich auch niemand von SVP gross vorgestellt und sein Interesse bekundet oder ihr Interesse. Entsprechend denke ich schon nicht, dass die SVP im Moment in der Situation ist, wo sie eine grosse Auswahl von Kandidaten haben, wo sie sich die perfekte Person herauspicken könnten.
1: Bis Ende des Monats müssen sie einen Kandidat oder eine Kandidatin vorschlagen. Damit ist die Person aber noch nicht automatisch gewählt. Dann hat die Partei oder einzelne Personen, die mit dem Vorschlag nicht einverstanden sind, noch die Möglichkeit, 3'000 Unterschriften zu sammeln. Wenn dort genug Unterschriften zusammenkommen, gibt es eine offene Wahl, wo alle Parteien kandidieren können. Eine offene Wahl gibt es auch, wenn sich die Bürgerlichen nicht auf eine Kandidatin oder einen Kandidat einigen können.
3: Sportlehrungen oder Auszeichnungen von Leuten, die etwas Besonderes leisten, die gibt es normalerweise so einmal im Jahr. Sei das an einem grossen Event oder an einer Gemeindeversammlung. Der Gemeinde Brück hat das aber nicht gelangt. Darum haben sie sich etwas ganz Besonderes ausgedacht. Was das ist, weiss Wanne die Nicola aus der Gala 3-Redaktion.
4: Seit ein paar Wochen hängen die Brück überall Fahnen mit Gesichtern der Summe. Dort trafen sie etwa die beiden bekannten Brücker Orientierungsläufer Simona und Fabian Ebensold zu sehen oder auch andere Leute, die eine nationale oder internationale Meisterschaft haben gewonnen. Hinter dieser Aktion steht die Gemeinde Brück, erzählt der Gemeindepräsident Franz Kölliker. Entstanden sei diese Idee so.
5: Wir tun jeweils die Personen der Gemeindeversammlung Ende des Jahres ehren. Und wir haben uns jetzt überlegt, ja, wie können wir das vielleicht noch etwas präsenter machen und wie können wir das noch etwas visuell besser ins Bild setzen, dass die Brückerinnen und Brücker überhaupt realisieren, was dort über die letzten Jahre immer geleistet worden ist.
4: Und dann sei der Brückengemeinderat eben auf die Idee mit den Fahnen gekommen, um diese Leute noch etwas mehr zu ehren. Und aus einer Idee ist ein ganzes Konzept entstanden.
5: Das Konzept dahinter ist, dass wir eben auch ein bisschen retrospektiv schauen. Wir tun nicht immer nur das aktuelle Jahr, sondern wir tun für jedes Jahr, für jede Meisterschaft, tun wir wieder neue Fahnen erstellen. Und zum Beispiel jetzt gerade die EM im Orientierungslauf ist gerade wieder durch gewesen. Dort wird es jetzt auch wieder zwei neue Fahnen geben für Fabian und für Simona. Und nachher können wir die nächstes Jahr dann dazu suchen.
4: Ziel sei es, dass wir die 1. August-Fahnen dann abends mit den Ehrungsfahnen durchsetzen, so der Franz Kölliker weiter. Also, dass wir sie dann etwa Mitte August aufhängen.
5: Dann gibt es einfach so ein bisschen das ein schönes Stimmungsbild. Momentan haben wir 28 Fahnen aufgehängt. Es würde mich natürlich freuen, wenn es langfristig auch noch ein bisschen mehr werden. Und dann gibt es etwas anderes.
4: Eine solche Fahne zu machen, kostet die Gemeinde Brück etwa 200 Franken. Die Kosten sind im Gemeindebudget schon mit einberechnet.
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1: Stellt euch vor, ihr wollt ganz gemütlich noch ein paar Äpfel vom Baum im eigenen Garten lesen und plötzlich liegt ein Kran neben einem. So ist es heute einer Einwohnerin von Ipsach gegangen. Dort ist ein Kran umgeknickt und der Boden gekracht. Wie gross der Schaden ist und was das für Auswirkungen hatte, im Beitrag von Norman Lanz aus der Kanal 3-Redaktion.
2: Heute Morgen, kurz nach der 8. hat es in Ipsach gebollet. Ein ausgefahrener Kran ist umgeknickt und dabei aufs Gebäude nebendran, auf Gleis vor BTI-Bahn und auf die Hauptstrasse gefallen. Vor Ort hat man das Ausmaß des Unfalls gesehen. Die Hauptstrasse hat riesige Necke im Asphalt und beim Gebäude ist das Dach eingedrückt. Der Kran ist an mehreren Stellen verbogen. Der Unfall hat grosse Auswirkungen, wie Lisa Schneeberger, Mediensprecherin der Kantonspolizei Bern, sagt.
3: Wegen dem Umsturz vom Kran mussten die Bahnstrecke und auch die Hauptstrasse, die dort angrenzend verläuft, sperren. Die Bergung ist sehr aufwendig. Jetzt ist man im Moment an Instandsetzung von Bahnstrecke und auch von Strasse. Und das bedeutet, dass die Strasse jetzt noch bis in die frühen Abendstunden gesperrt ist und die Bahnstrecke auch noch etwas länger.
2: Weil der Kran auf Gleis und die Leitung vom BTI Bern gefallen ist, ist der Zugverkehr zwischen Biel und Teufelen ausgefallen. Wenn das BTI Bern wieder fahren kann, ist noch nicht klar, wie die Mediensprecherin von Aare Seeland Mobil, Ruth Nieser, heute Nachmittag sagt.
4: Wir können noch keine genaue Einschätzung machen, bis wenn es dauert. Im Moment kommunizieren wir auf unserer Webseite, dass es um Mitternacht um circa wird sein, wo das behoben ist.
2: Aktuell sind Bergungsarbeiten noch voll am Laufen. Die Leitungen, die durchhängen, die Bauarbeiter aktuell mit einem Reparaturwagen auf den Schienen flicken. Die Firma Zalg, die verantwortlich für den Kran ist, hat auf Anfrage von Radio Kanal 3 keine Auskunft gegeben. Wieso der Kran umgeknickt ist, ist aktuell noch unklar. Verletzt hat sich aber niemand. Die Kapo Bern hat Ermittlungen zum Unfall aufgenommen. In der Bieler Stadtregierung kommt gleich ein neues Gesicht. Der SVP-Gemeinderat Beat Feuer tritt im nächsten März zurück. Das hat er letzten Monat bekannt gegeben. Wer die Nachfolge auf den Freisitz übernimmt, das weiss man aber noch nicht. Neu ist jetzt aber klar, der Gemeinderatssitz soll definitiv bei der SVP bleiben. Florina Jufer aus der Kanal 3-Redaktion berichtet.
5: Die überparteiliche Gruppierung BioBN25 kann bestimmen, wer die Nachfolge von Beat Feurer soll antreten. Die Gruppierung ist ein Bündnis von Mitte-Rechts, das bei der letzten Gemeinderatswahl mit einer gemeinsamen Liste ist antreten. Bisher hat die Gruppierung ein Geheimnis aus der Feurer-Nachfolge gemacht. Jetzt aber haben sie sich darauf geeinigt, dass die SVP das jetzt der Bieler Stadtregierung soll behalten und keine andere Partei vor Gruppierung besetzt. Sie mussten zuerst ein Gespräch führen, sagt Patrick Demir, Parteipräsident von SVP Stadt Biel.
6: Schlussendlich ist das in der Stimmverteilung, die es in den Verbindungen gegeben mit den Parteien. Einerseits rein rechnerisch, andererseits ist das auch so rauskristallisiert worden im Gespräch. Wir sind uns da hier eigentlich auf einer sehr kollegialen Ebene in einer guten Zusammenarbeit einig geworden.
5: Es sei zu erwarten gewesen, dass jemand von SVP den Sitz übernimmt, findet Simon Löre vom Bieler Tagblatt. Er ist zuständig für die Stadt Biel. Es könnte allerdings noch schwierig sein, jemanden zu zwingen, der auch tatsächlich in die Stadtregierung will.
7: Bis jetzt haben ja auch gar nicht so viele Namen von SVP kursiert. Wahrscheinlich ist das auch der Grund, wieso es noch ein paar Sitzungen wird brauchen, bis dann ein Name auftaucht. Bis jetzt hat sich auch niemand von SVP gross vorgestellt und sein Interesse bekundet oder ihr Interesse. Entsprechend denke ich schon nicht, dass die SVP im Moment in der Situation ist, wo sie eine grosse Auswahl von Kandidaten haben, wo sie sich die perfekte Person herauspicken könnten.
5: Bis Ende des Monats müssen sie einen Kandidat oder eine Kandidatin vorschlagen. Damit ist die Person aber noch nicht automatisch gewählt. Dann haben die Parteien oder einzelne Personen, die mit dem Vorschlag nicht einverstanden sind, noch die Möglichkeit, 3'000 Unterschriften zu sammeln. Wenn dort genug Unterschriften zusammenkommen, gibt es eine offene Wahl, wo alle Parteien kandidieren können. Eine offene Wahl gibt es auch, wenn sich die Bürgerlichen nicht auf eine Kandidatin oder einen Kandidat einigen können.
2: Sportlerehrungen oder Auszeichnungen von Leuten, die etwas Besonderes leisten, die gibt es normalerweise so einmal im Jahr. Sei das an einem grossen Event oder an einer Gemeindeversammlung. Der Gemeindebrück hat das aber nicht gelenkt. Darum haben sie sich etwas ganz Besonderes ausgedacht. Was das ist, weiss Wanne die Nicola aus der Kanal 3-Redaktion.
1: Seit ein paar Wochen hängen die Brücke überall Fahnen mit Gesichtern zusammen. Dort trafen sie etwa die beiden bekannten Brücker-Orientierungsläufer Simona und Fabian Ebersold zu sehen oder auch andere Leute, die eine nationale oder internationale Meisterschaft haben gewonnen. Hinter dieser Aktion steht die Gemeindebrück, erzählt der Gemeindepräsident Franz Kölliker. Entstanden sind diese Idee so.
8: Wir tun jeweils die Personen, die Gemeindeversammlung Ende des Jahres, ehren Und wir haben uns jetzt überlegt, ja, wie können wir das vielleicht noch ein bisschen präsenter machen und wie können wir das noch ein bisschen visuell besser ins Bild setzen, dass die Brückerinnen und Brücker überhaupt realisieren, was dort über die letzten Jahre immer geleistet worden ist.
1: Und dann sind der Brückengemeinderat eben auf die Idee mit den Fahnen gekommen, um diese Leute noch ein bisschen mehr zu ehren. Und aus einer Idee ist das ganze Konzept entstanden.
8: Das Konzept dahinter ist, dass wir eben auch ein bisschen retrospektiv schauen. Wir tun nicht immer nur das aktuelle Jahr, sondern wir tun für jedes Jahr, für jede Meisterschaft, tun wir wieder neue Fahnen erstellen. Und zum Beispiel jetzt gerade die EM im Orientierungslauf ist gerade wieder durch gewesen. Dort wird es jetzt auch wieder zwei neue Fahnen geben für Fabian und für Simona. Und nachher können wir die nächstes Jahr dann dazu suchen.
1: Ziel sei es, dass wir die 1. August-Fahnen dann abends mit den Ehrungsfahnen durchsetzen, so der Franz Köllecker weiter. Also, dass wir sie dann etwa Mitte August aufhängen.
8: Dann gibt es einfach so ein bisschen richtig schönes Stimmungsbild. Momentan haben wir 28 Fahnen aufgehängt. Es würde mich natürlich freuen, wenn es langfristig auch noch ein bisschen mehr werden. Und dann gibt es ein bisschen etwas
1: an. Eine solche Fahne zu machen, kostet die Gemeinde Brück etwa 200 Franken. Die Kosten sind im Gemeindebudget schon mit einberechnet.
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1: Stellt euch vor, ihr wollt ganz gemütlich noch ein paar Äpfel vom Baum im eigenen Garten lesen und plötzlich liegt ein Kran neben einem. So ist es heute einer Einwohnerin von Ipsach gegangen. Dort ist ein Kran umgeknickt und der Boden gekracht. Wie gross der Schaden ist und was das für Auswirkungen hatte, im Beitrag von Norman Lanz aus der Kanal 3 Redaktion.
2: Heute Morgen, kurz nach der 8, hat es in Ipsach gebollet. Ein ausgefahrener Kran ist umgeknickt und dabei aufs Gebäude nebendran, auf die Gleise vor der BTI-Bahn und auf die Hauptstrasse gefallen. Vor Ort hat man das Ausmaß des Unfalls gesehen. Die Hauptstrasse hat riesige Necke im Asphalt und beim Gebäude ist das Dach eingedrückt. Der Kran ist an mehreren Stellen verbogen. Der Unfall hat grosse Auswirkungen, wie Lisa Schneeberger, Mediensprecherin der Kantonspolizei Bern, sagt.
3: Wegen dem Umsturz vom Kran mussten wir Bahnstrecke und auch die Hauptstrasse, die dort angrenzend verläuft, sperren. Die Bergung ist sehr aufwendig. Jetzt ist man im Moment an Instandsetzung von Bahnstrecke und auch von Strasse. Und das bedeutet, dass die Strasse jetzt noch bis in die frühen Abendstunden gesperrt ist und die Bahnstrecke auch noch etwas länger.
2: Weil der Kran auf Gleis und die Leitung vom BTI Bern gefallen ist, ist der Zugverkehr zwischen Biel und Teufelen ausgefallen. Wenn das BTI Bern wieder fahren kann, ist noch nicht klar, wie die Mediensprecherin von Aare-Seeland Mobil, Ruth Nieser, heute Nachmittag sagt.
4: Wir können noch keine genaue Einschätzung machen, bis wenn es dauert. Im Moment kommunizieren wir auf unserer Webseite, dass es um Mitternacht um circa wird sein, wo das behoben ist.
2: Aktuell sind die Bergungsarbeiten noch voll am Laufen. Die Leitungen, die durchhängen, die Bauarbeiter aktuell mit einem Reparaturwagen auf den Schienen flicken. Die Firma Zalg, die verantwortlich für den Kran ist, hat auf Anfrage von Radio Kanal 3 keine Auskunft gegeben. Wieso der Kran umgeknickt ist, ist aktuell noch unklar. Verletzt hat sich aber niemand. Die Kapo Bern hat Ermittlungen zum Unfall aufgenommen. In der Bieler Stadtregierung kommt gleich ein neues Gesicht. Der SVP-Gemeinderat Beat Feuer tritt im nächsten März zurück. Das hat er letzten Monat bekannt gegeben. Wer die Nachfolge auf den Freisitz übernimmt, das weiss man aber noch nicht. Neu ist jetzt aber klar, der Gemeinderatssitz soll definitiv bei der SVP bleiben. Florina Jufer aus der Kanal 3 Redaktion berichtet.
5: Die überparteiliche Gruppierung BioBN25 kann bestimmen, wer die Nachfolge von Beat Feurer soll antreten. Die Gruppierung ist ein Bündnis von Mitte rechts, das bei der letzten Gemeinderatswahl mit einer gemeinsamen Liste ist antreten. Bisher hat die Gruppierung ein Geheimnis aus der Feurer-Nachfolge gemacht. Jetzt aber haben sie sich darauf geeinigt, dass die SVP das jetzt der Bieler Stadtregierung soll behalten und nicht keine andere Partei vor Gruppierung besetzt. Sie mussten zuerst ein Gespräch führen, sagt Patrick Demier, Parteipräsident der SVP Stadt Biel.
6: Schlussendlich ist das in der Stimmverteilung, die es in den Verbindungen gegeben mit den Parteien. Einerseits rein rechnerisch, andererseits ist das auch so rauskristallisiert worden im Gespräch. Wir sind uns hier eigentlich auf einer sehr kollegialen Ebene in einer guten Zusammenarbeit einig geworden.
5: Es sei zu erwarten gewesen, dass jemand von SVP den Sitz übernimmt, findet Simon Lörre vom Bieler Tagblatt. Er ist zuständig für die Stadt Biel. Es könnte allerdings noch schwierig sein, jemanden zu zwingen, der auch tatsächlich in die Stadtregierung will.
7: Bis jetzt haben ja auch gar nicht so viele Namen von SVP kursiert. Wahrscheinlich ist das auch der Grund, wieso es noch ein paar Sitzungen wird brauchen, bis dann ein Name auftaucht. Bis jetzt hat sich auch niemand von SVP gross vorgestellt und sein Interesse bekundet oder ihr Interesse. Entsprechend denke ich schon nicht, dass die SVP im Moment in der Situation ist, wo sie eine grosse Auswahl von Kandidaten haben, wo sie sich die perfekte Person herauspicken könnten.
5: Bis Ende des Monats müssen sie einen Kandidat oder eine Kandidatin vorschlagen. Damit ist die Person aber noch nicht automatisch gewählt. Dann haben die Parteien oder einzelne Personen, die mit dem Vorschlag nicht einverstanden sind, noch die Möglichkeit, 3'000 Unterschriften zu sammeln. Wenn dort genug Unterschriften zusammenkommen, gibt es eine offene Wahl, wo alle Parteien können kandidieren können. Eine offene Wahl gibt es auch, wenn sich die Bürgerlichen nicht auf eine Kandidatin oder einen Kandidat einigen können.
2: Sportlerehrungen oder Auszeichnungen von Leuten, die etwas Besonderes leisten, die gibt es normalerweise so einmal im Jahr. Sei das an einem grossen Event oder an einer Gemeindeversammlung. Der Gemeindebrück hat das aber nicht gelenkt. Darum haben sie sich etwas ganz Besonderes ausgedacht. Was das ist, weiss Wanne die Nicola aus der Kanal 3 Redaktion.
1: Seit ein paar Wochen hängen die Brücke überall Fahnen mit Gesichtern zusammen. Dort trafen sie etwa die beiden bekannten Brücker-Orientierungsläufer Simona und Fabian Ebensold zu sehen oder auch andere Leute, die eine nationale oder internationale Meisterschaft haben gewonnen. Hinter dieser Aktion steht die Gemeindebrücke, erzählt der Gemeindepräsident Franz Kölliker. Entstanden sind diese Idee so.
8: Wir ehren jeweils die Personen, die Gemeindeversammlung Ende des Jahres, Und wir haben uns jetzt überlegt, ja, wie können wir das vielleicht noch ein bisschen präsenter machen und wie können wir das noch ein bisschen visuell besser ins Bild setzen, dass die Brückerinnen und Brücker überhaupt realisieren, was dort über die letzten Jahre immer geleistet worden ist.
1: Und dann sind der Brücken-Gemeinderat eben auf die Idee mit den Fahnen gekommen, um diese Leute noch ein bisschen mehr zu ehren. Und aus einer Idee ist dann ein ganzes Konzept entstanden.
8: Das Konzept dahinter ist, dass wir eben auch ein bisschen retrospektiv schauen. Wir schauen nicht immer nur das aktuelle Jahr, sondern wir schauen für jedes Jahr, für jede Meisterschaft wieder neue Fahnen erstellen. Und zum Beispiel jetzt gerade die EM im Orientierungslauf ist gerade wieder durch gewesen. Dort wird es jetzt auch wieder zwei neue Fahnen geben für Fabian und für Simona. Und nachher können wir die nächstes Jahr dann dazu suchen.
1: Ziel sei es, dass wir die 1. August-Fahnen dann abends mit den Ehrungsfahnen durchsetzen, so der Franz Köllecker weiter. Also, dass wir sie dann etwa Mitte August aufhängen.
8: Dann gibt es einfach so ein bisschen richtig schönes Stimmungsbild. Momentan haben wir 28 Fahnen aufgehängt. Es würde mich natürlich freuen, wenn es langfristig auch noch ein bisschen mehr werden. Und dann gibt es etwas an.
1: Eine solche Fahne zu machen, kostet die Gemeinde Brügg etwa 200 Franken. Die Kosten sind im Gemeindebudget schon mit einberechnet.
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1: Stellt euch vor, ihr wollt ganz gemütlich noch ein paar Äpfel vom Baum im eigenen Garten lesen und plötzlich liegt ein Kran neben einem. So ist es heute einer Einwohnerin von Ipsach gegangen. Dort ist ein Kran umgeknickt und der Boden gekracht. Wie gross der Schaden ist und was das für Auswirkungen hatte, im Beitrag von Norman Lanz aus der Kanal 3 Redaktion.
2: Heute Morgen, kurz nach der 8. hat es in Ipsach gebollet. Ein ausgefahrener Kran ist umgeknickt und dabei aufs Gebäude nebendran, auf die Gleise vor der BTI-Bahn und auf die Hauptstrasse gefallen. Vor Ort hat man das Ausmaß des Unfalls gesehen. Die Hauptstrasse hat riesige Necke im Asphalt und beim Gebäude ist das Dach eingedrückt. Der Kran ist an mehreren Stellen verbogen. Der Unfall hat grosse Auswirkungen, wie Lisa Schneeberger, Mediensprecherin der Kantonspolizei Bern, sagt.
3: Wegen dem Umsturz vom Kran mussten wir die Bahnstrecke und auch die Hauptstrasse, die dort angrenzend verläuft, sperren. Die Bergung ist sehr aufwendig. Jetzt ist man im Moment an der Instandsetzung von Bahnstrecke und auch von Strasse. Und das bedeutet, dass die Strasse jetzt noch bis in die frühen Abendstunden gesperrt ist und die Bahnstrecke auch noch etwas länger.
2: Weil der Kran auf Gleis und die Leitung vom BTI Bern gefallen ist, ist der Zugverkehr zwischen Biel und Teufelen ausgefallen. Wenn das BTI Bern wieder fahren kann, ist noch nicht klar, wie die Mediensprecherin von Aare Seeland Mobil, Ruth Nieser, heute Nachmittag sagt.
4: Wir können noch keine genaue Einschätzung machen, bis wann es dauert. Im Moment kommunizieren wir auf unserer Webseite, dass es um Mitternacht um circa wird sein, wo das behoben ist.
2: Aktuell sind die Bergungsarbeiten noch voll am Laufen. Die Leitungen, die durchhängen, die Bauarbeiter aktuell mit einem Reparaturwagen auf den Schienen flicken. Die Firma Zalg, die verantwortlich für den Kran ist, hat auf Anfrage von Radio Kanal 3 keine Auskunft gegeben. Wieso der Kran umgeknickt ist, ist aktuell noch unklar. Verletzt hat sich aber niemand. Die Kapo Bern hat Ermittlungen zum Unfall aufgenommen. In der Bieler Stadtregierung kommt gleich ein neues Gesicht. Der SVP-Gemeinderat Beat Feuer tritt im nächsten März zurück. Das hat er letzten Monat bekannt gegeben. Wer die Nachfolge auf den Freisitz übernimmt, das weiss man aber noch nicht. Neu ist jetzt aber klar, der Gemeinderatssitz soll definitiv bei der SVP bleiben. Florina Jufer aus der Kanal 3 Redaktion berichtet.
5: Die überparteiliche Gruppierung BioBN25 kann bestimmen, wer die Nachfolge von Beat Feurer soll antreten. Die Gruppierung ist ein Bündnis von Mitte-Rechts, das bei der letzten Gemeinderatswahl mit einer gemeinsamen Liste ist antreten. Bisher hat die Gruppierung ein Geheimnis aus der Feurer-Nachfolge gemacht. Jetzt aber haben sie sich darauf geeinigt, dass die SVP dass jetzt die Bieler Stadtregierung behalten soll und keine andere Partei vor Gruppierung besetzt. Sie mussten zuerst ein Gespräch führen, sagt Patrick Demier, Parteipräsident der SVP Stadt Biel.
6: Schlussendlich ist das in der Stimmverteilung, die es in den Verbindungen mit den Parteien gegeben hat. Einerseits rein rechnerisch, andererseits ist das auch so herauskristallisiert worden im Gespräch. Wir sind uns hier eigentlich auf einer sehr kollegialen Ebene in einer guten Zusammenarbeit einig geworden.
5: Es sei zu erwarten gewesen, dass jemand von SVP den Sitz übernimmt, findet Simon Lore vom Bieler Tagblatt. Er ist zuständig für die Stadt Biel. Es könnte allerdings noch schwierig sein, jemanden zu finden, der auch tatsächlich in die Stadtregierung will.
7: Bis jetzt haben ja auch gar nicht so viele Namen von SVP kursiert. Wahrscheinlich ist das auch der Grund, wieso es noch ein paar Sitzungen wird brauchen, bis dann ein Name auftaucht. Bis jetzt hat sich auch niemand von SVP gross vorgestellt und sein Interesse bekundet oder ihr Interesse. Entsprechend denke ich schon nicht, dass die SVP im Moment die Situation ist, wo sie eine grosse Auswahl von Kandidaten haben, wo sie sich die perfekte Person herauspicken könnten.
5: Bis Ende des Monats müssen sie einen Kandidat oder eine Kandidatin vorschlagen. Damit ist die Person aber noch nicht automatisch gewählt. Dann haben die Parteien oder einzelne Personen, die mit dem Vorschlag nicht einverstanden sind, noch die Möglichkeit, 3'000 Unterschriften zu sammeln. Wenn dort genug Unterschriften zusammenkommen, gibt es eine offene Wahl, wo alle Parteien können kandidieren können. Eine offene Wahl gibt es auch, wenn sich die Bürgerlichen nicht auf eine Kandidatin oder einen Kandidat einigen können.
2: Sportlehrungen oder Auszeichnungen von Leuten, die etwas Besonderes leisten, die gibt es normalerweise so einmal im Jahr. Sei das an einem grossen Event oder an einer Gemeindeversammlung. Der Gemeinde Brück hat das aber nicht gelangt. Darum haben sie sich etwas ganz Besonderes ausgedacht. Was das ist, weiss Wanne die Nicola aus der Kanal 3 Redaktion.
1: Seit ein paar Wochen hängen die Brück überall Fahnen mit Gesichtern zusammen. Dort trafen sie etwa die beiden bekannten Brücker Orientierungsläufer Simona und Fabian Ebensold zu sehen oder auch andere Leute, die eine nationale oder internationale Meisterschaft haben gewonnen. Hinter dieser Aktion steht die Gemeinde Brück, der Gemeindepräsident Franz Kölliker. Entstanden sei diese Idee so.
8: Wir ehren jeweils die Personen der Gemeindeversammlung Ende des Jahres. Und wir haben uns jetzt überlegt, ja, wie können wir das vielleicht noch ein bisschen präsenter machen und wie können wir das noch ein bisschen visuell besser ins Bild setzen, dass die Brückerinnen und Brücker überhaupt realisieren, was dort über die letzten Jahre immer geleistet worden ist.
1: Und da sei der Brückengemeinderat eben auf die Idee mit den Fahnen gekommen, um diese Leute noch ein bisschen mehr zu ehren. Und aus einer Idee ist das ganze Konzept entstanden.
8: Das Konzept dahinter ist, dass wir eben auch ein bisschen retrospektiv schauen. Wir tun nicht immer nur das aktuelle Jahr, sondern wir tun für jedes Jahr, für jede Meisterschaft, tun wir wieder neue Fahnen erstellen. Und zum Beispiel jetzt gerade die EM im Orientierungslauf ist gerade wieder durch gewesen. Dort wird es jetzt auch wieder zwei neue Fahnen geben für Fabian und für Simona. Und nachher können wir die nächstes Jahr dann dazu.
1: Ziel sei es, dass wir die 1. August-Fahnen dann abends mit den Ehrungsfahnen durchsetzen, so der Franz Köhlecker weiter. Also, dass wir sie dann etwa Mitte August aufhängen.
8: Dann gibt es einfach so ein richtig schönes Stimmungsbild. Momentan haben wir 28 Fahnen aufgehängt. Es würde mich natürlich freuen, wenn es langfristig auch noch ein bisschen mehr werden. Und dann gibt es etwas anderes.
1: Eine solche Fahne zu machen, kostet die Gemeinde Brügg etwa 200 Franken. Die Kosten sind im Gemeindebudget schon mit einberechnet.
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1: Stellt euch vor, ihr wollt ganz gemütlich noch ein paar Äpfel vom Baum im eigenen Garten lesen und plötzlich liegt ein Kran neben einem. So ist es heute einer Einwohnerin von Ipsach gegangen. Dort ist ein Kran umgeknickt und der Boden gekracht. Wie gross der Schaden ist und was das für Auswirkungen hatte, im Beitrag von Norman Lanz aus der Kanal 3 Redaktion.
2: Heute Morgen, kurz nach der 8. hat es in Ipsach gebollet. Ein ausgefahrener Kran ist umgeknickt und dabei aufs Gebäude nebendran, auf die Gleise vor der BTI-Bahn und auf die Hauptstrasse gefallen. Vor Ort hat man das Ausmaß des Unfalls gesehen. Die Hauptstrasse hat riesige Necke im Asphalt und beim Gebäude ist das Dach eingedrückt. Der Kran ist an mehreren Stellen verbogen. Der Unfall hat grosse Auswirkungen, wie Lisa Schneeberger, Mediensprecherin der Kantonspolizei Bern, sagt.
3: Wegen dem Umsturz vom Kran mussten wir Bahnstrecke und auch die Hauptstrasse, die dort angrenzend verläuft, sperren. Die Bergung ist sehr aufwendig. Jetzt ist man im Moment an Instandsetzung von Bahnstrecke und auch von Strasse. Und das bedeutet, dass die Strasse jetzt noch bis in die frühen Abendstunden gesperrt ist und die Bahnstrecke auch noch etwas länger.
2: Weil der Kran auf Gleis und die Leitung vom BTI Bern gefallen ist, ist der Zugverkehr zwischen Biel und Teufelen ausgefallen. Wenn das BTI Bern wieder fahren kann, ist noch nicht klar, wie die Mediensprecherin von Aare Seeland Mobil, Ruth Nieser, heute Nachmittag sagt.
4: Wir können noch keine genaue Einschätzung machen, bis wenn es dauert. Im Moment kommunizieren wir auf unserer Webseite, dass es um Mitternacht um circa wird sein, wo das behoben ist.
2: Aktuell sind Bergungsarbeiten noch voll am Laufen. Die Leitungen, die durchhängen, die Bauarbeiter aktuell mit einem Reparaturwagen auf den Schienen flicken. Die Firma Zalg, die verantwortlich für den Kran ist, hat auf Anfrage von Radio Kanal 3 keine Auskunft gegeben. Wieso der Kran umgeknickt ist, ist aktuell noch unklar. Verletzt hat sich aber niemand. Die Kapo Bern hat Ermittlungen zum Unfall aufgenommen. In der Bieler Stadtregierung kommt gleich ein neues Gesicht. Der SVP-Gemeinderat Beat Feuer tritt im nächsten März zurück. Das hat er letzten Monat bekannt gegeben. Wer die Nachfolge auf den Freisitz übernimmt, das weiss man aber noch nicht. Neu ist jetzt aber klar, der Gemeinderatssitz soll definitiv bei der SVP bleiben. Florina Jufer aus der Kanal 3 Redaktion berichtet.
5: Die überparteiliche Gruppierung BioBN 25 kann bestimmen, wer die Nachfolge von Beat Feurer soll antreten. Die Gruppierung ist ein Bündnis von Mitte rechts, das bei der letzten Gemeinderatswahl mit einer gemeinsamen Liste antreten. Bisher hat die Gruppierung ein Geheimnis aus der Feurer Nachfolge gemacht. Jetzt aber haben sie sich darauf geeinigt, dass die SVP das jetzt der Bieler Stadtregierung behalten soll und keine andere Partei vor Gruppierung besetzt. Sie mussten zuerst ein Gespräch führen, sagt Patrick Demier, Parteipräsident der SVP Stadt Biel.
6: Schlussendlich ist das in der Stimmverteilung, die es in den Verbindungen gegeben mit den Parteien. Einerseits rein rechnerisch, andererseits ist das auch so herauskristallisiert worden im Gespräch. Wir sind uns hier eigentlich auf einer sehr kollegialen Ebene in einer guten Zusammenarbeit einig geworden.
5: Es sei zu erwarten, dass jemand von SVP den Sitz übernimmt, findet Simon Loré vom Bieler Tagblatt. Er ist zuständig für die Stadt Biel. Es könnte allerdings noch schwierig sein, jemanden zu finden, der auch tatsächlich in die Stadtregierung will.
7: Bis jetzt haben ja auch gar nicht so viele Namen von SVP kursiert. Wahrscheinlich ist das auch der Grund, wieso es noch ein paar Sitzungen wird brauchen, bis dann ein Name auftaucht. Bis jetzt hat sich auch niemand von SVP gross vorgestellt und sein Interesse bekundet oder ihr Interesse. Entsprechend denke ich schon nicht, dass die SVP im Moment die Situation ist, wo sie eine grosse Auswahl von Kandidaten haben, wo sie sich die perfekte Person herauspicken könnten.
5: Bis Ende des Monats müssen sie einen Kandidat oder eine Kandidatin vorschlagen. Damit ist die Person aber noch nicht automatisch gewählt. Dann haben die Parteien oder einzelne Personen, die mit dem Vorschlag nicht einverstanden sind, noch die Möglichkeit, 3'000 Unterschriften zu sammeln. Wenn dort genug Unterschriften zusammenkommen, gibt es eine offene Wahl, wo alle Parteien können kandidieren können. Eine offene Wahl gibt es auch, wenn sich die Bürgerlichen nicht auf eine Kandidatin oder einen Kandidat einigen können.
2: Sportlehrungen oder Auszeichnungen von Leuten, die etwas Besonderes leisten, die gibt es normalerweise so einmal im Jahr. Sei das an einem grossen Event oder an einer Gemeindeversammlung. Der Gemeinde Brück hat das aber nicht gelangt. Darum haben sie sich etwas ganz Besonderes ausgedacht. Was das ist, weiss Wanne die Nicola aus der Kanal 3 Redaktion.
1: Seit ein paar Wochen hängen die Brück überall Fahnen mit Gesichtern zusammen. Dort trafen sie etwa die beiden bekannten Brücker Orientierungsläufer Simona und Fabian Ebensold zu sehen oder auch andere Leute, die eine nationale oder internationale Meisterschaft haben gewonnen. Hinter dieser Aktion steht die Gemeinde Brück, erzählt der Gemeindepräsident Franz Kölliker. Entstanden sind diese Idee so.
8: Wir ehren jeweils die Personen, die Gemeindeversammlung Ende des Jahres, ehren Und wir haben uns jetzt überlegt, ja, wie können wir das vielleicht noch ein bisschen präsenter machen und wie können wir das noch ein bisschen visuell besser ins Bild setzen, dass die Brückerinnen und Brücker überhaupt realisieren, was dort über die letzten Jahre immer geleistet worden ist.
1: Und da sei der Brücken-Gemeinderat eben auf die Idee mit den Fahnen gekommen, um diese Leute noch ein bisschen mehr zu ehren. Und aus einer Idee ist das ganze Konzept entstanden.
8: Das Konzept dahinter ist, dass wir eben auch ein bisschen retrospektiv schauen. Wir schauen nicht immer nur das aktuelle Jahr, sondern wir schauen für jedes Jahr, für jede Meisterschaft wieder neue Fahnen erstellen. Und zum Beispiel jetzt gerade die EM im Orientierungslauf ist gerade wieder durch gewesen. Dort wird es jetzt auch wieder zwei neue Fahnen geben für Fabian und für Simona. Und nachher können wir die nächstes Jahr dann dazu.
1: Ziel sei es, dass wir die 1. August-Fahnen dann abends mit den Ehrungsfahnen durchsetzen, so der Franz Köllecker weiter. Also, dass wir sie dann etwa Mitte August aufhängen.
8: Dann gibt es eben so ein bisschen richtig schönes Stimmungsbild. Momentan haben wir 28 Fahnen aufgehängt. Es würde mich natürlich freuen, wenn es langfristig auch noch ein bisschen mehr werden. Und dann gibt es etwas anderes.
1: Eine solche Fahne zu machen, kostet die Gemeinde Brügg etwa 200 Franken. Die Kosten sind im Gemeindebudget schon mit einberechnet.
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